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1: Mit Sophie Weinhandl, schönen guten Morgen. Mit Oktober füllen sich wieder die Hörsäle, wenn für viele Studierende die Uni startet. Großes Thema für die jungen Menschen sind die Wohnkosten. Fast 600 Euro fallen da im Schnitt an. Auch die Preise in Studentenheimen sind in den vergangenen 10 Jahren um 60% gestiegen. Grund ist, dass die Regierung seit 2011 die Studentenwohnheimförderung gestrichen hat, kritisieren Studentenvertreter. Eine Förderung, die laut Koalition aber wieder kommen soll. Signa-Gründer und Rekordpleitier René Benko muss sich heute erneut in Innsbruck vor Gericht verantworten. Der oberste Gerichtshof hat Anfang Juli einen Teilfreispruch im Prozess wegen betrügerischer Krieder aufgehoben. Es geht um eine Mietvorauszahlung von rund 360.000 Euro für eine Villa in Innsbruck. Der zweite Teil einer Anklage, wegen der Benko zu 2 Jahren Haft verurteilt wurde. Auch das Strafmaß könnte sich nun wieder ändern. Im UNO-Hauptquartier in New York wird ab heute eine Woche lang über die Krisen der Welt beraten. Im Fokus der 81. Generaldebatte stehen der Iran, der Ukraine-Krieg und die Lage in Nahost, aber auch die Gefahren von künstlicher Intelligenz. Mit dabei in New York sind für Österreich Alexander van der Bellen, Kanzler Stocker und Außenministerin Meinl Reisinger. Große Eröffnung der Berufsweltmeisterschaften in Shanghai heute. 60 Nationen und 1400 Teilnehmerinnen und Teilnehmer sind bei den World Skills dabei. Darunter 48 Österreicherinnen und Österreicher, Europas größte Mannschaft. Die Wettbewerbe starten dann morgen. Bis inklusive Samstag wird dann um die Wette gefeilt, gemessen und gehämmert.
2: Wolken und Sonne wechseln sich heute ab an diesem Dienstag. Am Vormittag ist ein kurzer Regenschauer nicht ausgeschlossen, aber nach und nach wird der Tag immer freundlicher. Gegen Abend hin werden die Wolken weniger. Der Wind wird stark mit 40 km/h und die Temperatur steigt auf höchstens 18 Grad.
3: Das ist das Radio Arabella Verkehrsupdate. Die Ampeln seien grün, die Straßen sind frei. Aktuell kommt ihr gut voran. Wir zählen auf eure Infos 0664 820 2000.
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2: Guten Morgen auf Radio Arabella. Und heute gibt es wirklich eine außergewöhnliche Dreierkombi. Bernhard.
5: Guten Morgen.
2: Hanna.
3: Ja, guten Morgen. Und das bedeutet auch, dass

0: drei Blondies für euch hier im Studio sind.
1: Genau, und das bedeutet auch, der bei Musikmorgen kann nur gut werden eigentlich. Blond gefärbte Power, wobei bei manchen ist es auch natürlich hier.
0: Blond gefärbt.
2: Die Human League. Alles echt?

0: Radio Arabella mit dem Mehr Musik Morgen. Guten Morgen, es ist 10 Minuten nach 5.
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0: Ein Song, der ein besonderes Geräusch beinhaltet, ein ikonisches Klirr, wir kennen es alle.
2: Wo ist das Klirr, Pascal? Aber keiner weiß ja eigentlich, warum da ein Glas zerbricht. Ich glaube, das meinst du, oder?
0: Genau, ich bin mir unsicher, woher kommt das eigentlich?
2: Bernhard, weißt das du?
3: Ich kann es jetzt sagen, aber mir ist auch schon mal ein Glas zerbrochen und da hat es genau so ein Klirr gemacht.
0: Wie war das damals für dich, als das Glas zerbrochen ist, Bernhard?
3: Naja, war halt ein bisschen unangenehm, es fliegt runter und dann...
2: Naja, aber Scherben bringen Glück.
0: Ich kann mich erinnern, ich habe damals als Kind sehr oft Gläser runtergehaut und meine Oma hat dann zu mir gesagt, zwei Hände, immer zwei Hände, also das Glas mit zwei Händen halten. Ich meine jetzt dieses Klirr da überhaupt.
2: Das da.
0: Da wartet man ja drauf, ne?
2: Ja, sicher.
0: Aber ist trotzdem ein Mega-Hit geworden, das Glaszerbrechen Lemon Tree. Bei uns eine Woche auf Platz 1 in Österreich und jetzt in Mehr Musik morgen.

0: Es gibt ja für jeden Anlass ein kleines Einmaleins der Höflichkeit, sogar beim Taxifahren.
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0: Was wäre mehr Musik morgen am Dienstag? Wir haben es 20 Minuten nach 5.
2: Genau, und da klären wir heute, wenn mehrere Taxis am Standplatz warten, dann soll man doch immer ins erste einsteigen. Aber stimmt das wirklich?
0: Das ist die große Frage. Taxi-Queen Hanna klärt das auf, weil sie fährt nämlich täglich mit dem Taxi in den Sender und lässt sich hinkutschieren.
2: Du auch?
0: Nein, ich bin mit dem Rad hergekommen. 6:20 im Radio Bella Alltagswissen.

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10: Das Wetter für diesen Dienstag. Wolken und Sonne wechseln sich ab. Am Vormittag ist ein kurzer Regenschauer auch nicht ausgeschlossen. Aber zum Abend hin werden die Wolken weniger und es wird freundlicher. Dazu bis zu 18 Grad.
11: Das ist das Radio Rebella Verkehrsupdate. Heute läuft's auf den Straßen wie geschmiert. Aktuell gibt's keine längeren Verzögerungen. Ihr kommt also gut voran. Wir zählen auf eure Infos 0664 820 2000.
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13: Mit Sophie Weinhandl, schönen guten Morgen. Mit Oktober füllen sich wieder die Hörsäle, wenn für viele Studierende die Uni startet. Großes Thema für die jungen Menschen sind die Wohnkosten. Fast 600 Euro fallen da im Schnitt an. Auch die Preise in Studentenheimen sind in den vergangenen 10 Jahren um 60% gestiegen. Grund ist, dass die Regierung seit 2011 die Studentenwohnheimförderung gestrichen hat, kritisieren Studentenvertreter. Eine Förderung, die laut Koalition aber wieder kommen soll. Signa-Gründer und Rekordpleitier René Benko muss sich heute erneut in Innsbruck vor Gericht verantworten. Der oberste Gerichtshof hat Anfang Juli einen Teilfreispruch im Prozess wegen betrügerischer Krieder aufgehoben. Es geht um eine Mietvorauszahlung von rund 360.000 Euro für eine Villa in Innsbruck. Der zweite Teil einer Anklage, wegen der Benko zu 2 Jahren Haft verurteilt wurde. Auch das Strafmaß könnte sich nun wieder ändern. Im UNO-Hauptquartier in New York wird ab heute eine Woche lang über die Krisen der Welt beraten. Im Fokus der 81. Generaldebatte stehen der Iran, der Ukraine-Krieg und die Lage in Nahost, aber auch die Gefahren von künstlicher Intelligenz. Mit dabei in New York sind für Österreich Alexander van der Bellen, Kanzler Stocker und Außenministerin Meinl Reisinger. Große Eröffnung der Berufsweltmeisterschaften in Shanghai heute. 60 Nationen und 1400 Teilnehmerinnen und Teilnehmer sind bei den World Skills dabei. Darunter 48 Österreicherinnen und Österreicher, Europas größte Mannschaft. Die Wettbewerbe starten dann morgen. Bis inklusive Samstag wird dann um die Wette gefeilt, gemessen und gehämmert.
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0: Das ist der Mehrmusikmorgen auf Radio Rabella um 5.40 Uhr und jetzt ist Bernhard Gribitz dran.
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3: Patrick aus Bad Vilschau in Niederösterreich, was ist denn dein Lieblingsgetränk?
4: Coca-Cola.
3: Okay, und wie viel trinkst du da? Was würdest du sagen?
4: Na, maximal eine Flasche am Tag, also einen halben Liter.
3: Ja, dann spielen wir jetzt mal nur Falsches richtig. Glaube ich, ist genauso gut. 30 Sekunden lang jede Frage falsch beantworten. Ab jetzt. Wie viele Beine hat ein Hund normalerweise?
4: 7.
3: Wie viele Seiten hat ein Viereck normalerweise?
4: 3.
3: Ein österreichischer Sänger heißt Reinhard.
4: Ambros.
3: Welche Jahreszeit folgt direkt auf den Winter?
4: Herbst.
3: Welches Gemüse ist die Hauptzutat von Ketchup?
4: Senf.
3: Wie viele Daumen hast du auf einer Hand?
4: 4.
3: Alles falsch, so schnell geht's, geschafft.
4: Das war's. Okay, super.
3: So, kurzes Abschlussfazit, wie ist das jetzt überhaupt?
4: Das war eigentlich gar nicht so einfach. Am Ende des Tages, wenn ich das dann höre, dann bin ich sicher stolz.

0: nur ein Gerücht oder was ist dran? Männer sollen angeblich nicht zuhören. Radio Rebella hier um kurz vor sechs. Bernhard Krebitz, was sagst du dazu?
1: Also ich bin, würde ich sagen, ein mittelmäßiger Zuhörer.
0: Ist das auch der Grund, warum du Single bist?
1: So. Das weiß ich nicht, ich brauche jetzt nicht beantworten.
2: Nein, genau. Ich glaube jetzt jedenfalls, dass es aufs Thema ankommt. Also Pascal, ich erzähle dir oft was und dann stelle ich dir eine Frage dazu und du weißt dann nicht, um was es geht.
0: Was?
2: Ja, da.
1: Wahnsinn.
0: Was hast du gesagt?
2: Bernhard, greif ein, ich sag's dir.
0: Naja. Bernhard, greif ein, bitte.
1: Ja.
0: Also, was sagt ihr dazu? Männer sind wirklich keine guten Zuhörer. Her mit eurer Meinung. WhatsApp an die 0664 820 2000.

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9: Mit Hannes Harp. Schönen guten Morgen. Kommende Woche geht für viele Studierende mit Oktober wieder die Uni los. Die Wohnkosten für Studentenheime sind in den letzten 10 Jahren um über 60% gestiegen. Grund ist, dass seit 2011 die Studentenwohnheimförderung von der Regierung gestrichen worden ist, sagt die stellvertretende Vorsitzende der Hochschulvertretung, Selina Wienerreuter.
10: Mit dieser fehlenden Subvention durch den Bund sind die Studierendenwohnheimpreise immer weiter gestiegen. Das sieht man wirklich sehr stark. Und zusätzlich gibt es auch immer mehr private HeimbetreiberInnen, die wirklich horrende Mieten verlangen und die aber den Preis auch noch weiter nach oben treiben damit. Und deswegen braucht es auch ganz dringend wieder die Studierendenwohnheimförderung.
9: Die Regierung hat angekündigt, dass die Förderung zurückkommen soll. Im Schnitt geben Österreichs Studenten fast 590 Euro im Monat für das Wohnen aus. Signa-Gründer und Rekordplatier René Benko muss heute erneut in Innsbruck vor Gericht. Der oberste Gerichtshof hatte Anfang Juli einen Teilfreispruch im Prozess wegen betrügerischer Krieder aufgehoben. Es geht um eine Mietvorauszahlung von rund 360.000 Euro für seine Villa in Innsbruck. Der zweite Teil einer Anklage, wegen der Benko zu 2 Jahren Haft verurteilt wurde. Auch wie hoch seine Strafe ausfällt, könnte sich heute erneut ändern. Im UNO-Hauptquartier in New York wird ab heute eine Woche lang über die Krisen der Welt beraten. Im Fokus der 81. Generaldebatte stehen der Iran, die Lage in Nahost und der Ukraine-Krieg, aber auch die Gefahren von künstlicher Intelligenz. Mit dabei in New York sind für Österreich Bundespräsident Alexander Van der Bellen, Kanzler Stocker und Außenministerin Meindl-Reisinger. Große Eröffnung der Berufsweltmeisterschaften in Shanghai heute. 60 Nationen und 1400 Teilnehmerinnen und Teilnehmer sind bei den World Skills dabei. Darunter 48 Österreicherinnen und Österreicher, Europas größte Mannschaft. Die Wettbewerbe starten morgen. Bis inklusive Samstag wird dann um die Wette gefeilt, gemessen und gehämmert.
11: Wir starten in diesen Dienstag mit einigen Wolken hinein und es ist draußen richtig frisch. In St. Pölten 14 Grad, in Wien haben wir 16 und Linz aktuell 15 Grad. Es sind auch jetzt noch Regenschauer möglich. Nach und nach wird aber der Dienstag immer freundlicher und die Sonne kommt spätestens am Nachmittag raus. Mit heute noch bis zu 19 Grad.
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11: 6:02, das Radio Arabella Verkehrsupdate mit Hanna Reisner und da schauen wir nach Oberösterreich.
12: Hier gibt es ein Problem auf der A9 Richtung St. Michael zwischen Inzersdorf, Kirchdorf und Klaus. Hier kommt es nämlich zu Verkehrsbehinderungen durch ein defektes Fahrzeug. Wir zählen auf eure Infos per WhatsApp an 0664 820 2000.
11: Wer sind diese netten Herren? Inzersdorf, Kirchdorf und der Klaus?
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0: an so einem Herbstmorgen ist. Draußen ist es wirklich kalt und nass und ihr trinkt jetzt gerade zu Hause noch so eine schöne, warme Tasse Tee.
1: Herrlich.
0: Hanna, gönnen wir uns jetzt noch ein kleines Teecherl?
1: Ja, natürlich.
0: Kamillentee?
1: Ah, Kamille. Mm.
0: Ja, was trinkst du? Hagebutte?
1: Ja, schon eher.
0: Hagebutte? Mit Tee bekommt ihr ein warmes Gefühl im Bauch, aber auch mit diesem 80er jetzt. Sandra Maria Magdalena. Prost.

0: 11 Minuten nach 6, das ist Radio Arabella am Dienstag und heute geht es um eines der, ich würde schon fast sagen, größten Klischees überhaupt, präsentiert jetzt von Hanna Reisner.
1: Männer können nicht zuhören.
0: Achso, Entschuldigung, ich habe jetzt kurz nicht zugehört. Ich glaube, jetzt haben sich viele Frauen gedacht, ja, und die Männer, was?
1: Dazu gibt es aber wirklich auch Studien. Eine finde ich sehr interessant. Männer hören im Schnitt 388 Mal im Jahr der Partnerin nicht zu.
0: Du musst dir vorstellen, das ist eigentlich fast mehr als Tage in einem Jahr. Tja. Wenn ich jetzt mal rechne. Ne? Also, das ist krass. Aber liebe Radio Arabella Community, wie seht ihr das? Christina aus Wels.
2: Ich weiß nicht, ob es technisch bedingt ist oder ob sie einfach ein eingebautes Filtersystem haben, aber sobald eine Frau mehr als drei Wörter am Stück sagt, geht bei manchen scheinbar der Energiesparmodus an.
3: Aber vielleicht braucht sie einfach eine Männer-App, die dann so Alarm gibt und quasi sagt, Achtung, ihre Frau spricht, bitte jetzt zuhören und wichtige Informationen speichern.
0: Das klingt fast wie so eine Million-Euro-Idee.
1: Das ist gut.
0: Gell? Was sagt ihr? Teilt ihr die Meinung von der Christina oder sagt ihr, es ist genau umgekehrt?
1: 0664 820 2000. Wir freuen uns auf eure Sprachnachricht.

0: Den brauchen wir heute so richtig, den Umbrella bei diesem Regenwetter hier draußen. Das ist Radio Rabella am Dienstag um 6.20 Uhr. Und es gibt ja wirklich für jeden Anlass ein kleines Einmaleins der Höflichkeit. Sogar beim Taxifahren.
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0: Wenn mehrere Taxis am Standplatz warten, dann soll man ja immer ins erste einsteigen. Stimmt das, Hanna?
2: Das ist falsch. Ihr müsst nicht das erste Taxi in der Reihe nehmen. Ihr dürft euch frei aussuchen, welches Taxi ihr möchtet. Zum Beispiel, wenn ihr auch ein größeres Taxi braucht. Aber an Taxiständen kann es schon vorkommen, dass Fahrer sich beschweren, wenn die Reihenfolge nicht eingehalten wird. Rechtlich ist es aber eure Entscheidung.
0: Und Hanna, du bist ja die größte Taxi-Queen aller Zeiten. Welches Taxi nimmst du immer? Ganz vorne oder ganz hinten oder in der Mitte?
2: Ich rufe an und dann steht es vor meiner Haustür.
0: Boah, das ist ja fast wie so ein Lieferdienst.
2: Ja, genau.
0: Der Hanna-Reisner-Lieferdienst. Und was klären wir morgen ab?
2: Morgen klären wir Musik hören beim Autofahren. Macht das wirklich so richtig, richtig glücklich?
0: Also bei der Nummer auf alle Fälle. Prince, 1999. Jetzt

0: gleich bei uns eben mehr Musik morgen auf Radio Rebella. Ein Song mit einem super einfachen Text. Susan Vega, Tom Steiner gibt's gleich um kurz nach 6:30.
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6: Brrr. Ziemlich huschig starten wir hinein in diesen Dienstag. Es ist draußen kalt. Wien haben wir 12 Grad, Linz aktuell 9 Uhr und St. Pölten aktuell 8 Grad. Es sind einige Regenschauer unterwegs und auch die Wolken sind aktuell noch sehr dicht. Aber nach und nach wird dieser Dienstag dann immer freundlicher. Die Sonne boxt sich durch und am Nachmittag dann richtig freundlich mit bis zu 19 Grad. Kurz nach 6:30 das Radio Arabella Verkehrsupdate mit Hanna Reisner und da starten wir in Oberösterreich.
7: Hier staut's auf der 7 Richtung Linz zwischen Barnach und der Prinz-Eugen-Straße.
6: Und weiter geht's nach Wien.
7: Länger dauert sie auf der A23 Richtung Vösendorf zwischen Hirstetten und dem Knoten Prater. Wir zählen auf eure Infos per WhatsApp an 0664 820 2000.
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9: Guten Morgen. Die World Skills werden heute in Shanghai eröffnet. Das sind die Berufsweltmeisterschaften. 60 Nationen und 1400 Teilnehmer machen mit, darunter 48 Österreicher. Morgen starten die Wettbewerbe, die gehen bis inklusive Samstag. Nächste Woche beginnt für viele Studierende die Uni. Ein großes Thema sind die Wohnkosten für Studentenheime. Es gibt seit 2011 nämlich keine Studentenheimförderung mehr. Die Regierung hat aber angekündigt, dass die Förderung zurückkommen soll. Heute beginnt die Generaldebatte der UNO, und zwar im UNO-Hauptquartier New York. Eine Woche lang wird über die Krisen der Welt beraten. Mit dabei sind für Österreich Alexander Van der Bellen, Kanzler Stocker und Außenministerin Meinl Reisinger. Radio Arabella, neue Nachrichten wieder in einer halben Stunde.
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0: Radio Rabella hier mit dem Mehrmusikmorgen um 6.40 Uhr. Eine Woche lang die größten Happy Hits. Das ist der.
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0: Die 700 Happy Hits suchen wir. Eure 700 Happy Hits.
2: Ja, das funktioniert ganz einfach. Ihr schickt uns per WhatsApp an 0664 820 2000 euren absoluten Lieblingssong.
0: Ja, genauso wie der Amir. Du wünschst dir einen ganz besonderen 90er.
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0: Danke.
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2: 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Oh, der ist super cool.
0: Oh. Der ist wirklich toll. Das Wham Do Project King of My Castle.
2: Kommt mit ins Voting und jetzt seid ihr dran mit eurem Lieblings.

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0: Lehrberuf zu kommen, Zug und Bus. Und anscheinend fahren wir gerne damit.
1: Wow, die Zahl des Tages.
0: 12,7 Milliarden Kilometer sind ÖBB-Fahrgäste letztes Jahr insgesamt gefahren.
2: Und weil bei solchen Zahlen Vergleiche helfen, das ist 5-mal die Distanz von der Erde zur Sonne und wieder zurück.
0: Na, ich finde schon, das ist ziemlich weit, oder Hanna?
2: Das ist wirklich weit, ja.
0: Also ich hoffe, dass bei so einer Zugverbindung dann euer WLAN nicht ausfällt, sonst könnte es schnell langweilig werden.

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5: Mit Hannes Harp, guten Morgen. Ab kommender Woche geht's wieder mit der Uni los. Fast 590 Euro. So viel geben in Österreich Studierende im Schnitt pro Monat fürs Wohnen aus. Eigentlich als günstiger Wohnraum gedacht, sind in den letzten 10 Jahren die Kosten für Studentenwohnheime um über 60% gestiegen, kritisiert die stellvertretende Vorsitzende der Hochschulvertretung Selina Wienerreuther.
6: In der Vergangenheit war es schon immer so, dass die Studierendenwohnheime günstiger waren. Und das ist ja eigentlich auch richtig so, weil die eigentlich dafür da sind, um Studierende leistbaren Wohnraum zur Verfügung zu stellen. Mittlerweile ist es nicht mehr so. Und jetzt ist zum ersten Mal so, dass die WG tatsächlich günstiger ist als ein Studierendenwohnheim.
5: Die Regierung will die Studierendenwohnheimförderung wieder einführen und hat dafür 10 Millionen Euro geplant. Das sei ein wichtiger erster Schritt, aber noch nicht ausreichend, so die ÖH. Nach einem Unfall mit einem Fahrgeschäft auf dem Oktoberfest ist ein Mitarbeiter an seinen schweren Verletzungen gestorben. Passiert ist der Unfall bei einem Freefall-Turm, bei dem eine Gondel aus großer Höhe in die Tiefe gestürzt ist. Der Mann hat sich wohl in einem Bereich aufgehalten, in dem er eigentlich nicht sein hätte sollen. Ums EU-Budget und um Bürokratie wieder loszuwerden, darüber beraten heute die EU-Europaministerinnen und Minister in Brüssel. Die EU-Kommission solle aufräumen. Europaministerin Bauer will zusammen mit 12 weiteren EU-Mitgliedstaaten eine Initiative präsentieren. Ein Jahr lang soll Brüssel bestehende Regeln einfacher machen, unnötige streichen und damit Unternehmen entlasten. An der US-Westküste erwarten Wetterdienste starke Stürme, Starkregen und Überschwemmungen. Das soll mit dem Klimaphänomen El Niño zusammenhängen. Der Höhepunkt wird für Herbst-Winter erwartet. Der US-Bundesstaat Kalifornien hat deswegen den Notstand ausgerufen, um vorsorglich Geld locker zu machen, für Sandsäcke, Pumpen und bei Bedarf auch die Nationalgarde anzufordern.
7: Wir starten in diesen Dienstag mit einigen Wolken noch hinein und die Temperaturen dazu super frisch heute. Wien 11 Grad, in Wels haben wir 9 Grad und bei euch in Krems aktuell sogar nur 8. Vereinzelt sind jetzt auch noch Regenschauer möglich. Nach und nach wird aber der Dienstag immer freundlicher. Die Sonne kommt raus und am Nachmittag spätestens dann richtig feines Wetter mit bis zu 19 Grad.
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7: 7:02, das Radio Arabella Verkehrsupdate mit Hanna Reisner und da starten wir in Oberösterreich.
8: Hier staut's auf der 7 Richtung Linz zwischen Dornach und der Prinz-Eugen-Straße.
7: Und weiter geht's nach Wien.
8: Aktuell länger dauert's auf der A23 Richtung Vösendorf zwischen Hirstetten und dem Handelskee und auch noch auf der A22 stadteinwärts zwischen der Reichsbrücke und dem Knoten Kaisermühlen. Wir zählen auf eure Infos per WhatsApp an 0664 820 2000.
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7: Mama, kannst du mir bitte noch für die Schule schnell 20 Euro Kopiergeld für die Klasse mitgeben? Bedeutet heute wieder ein bisschen früher wegfahren, weil ihr noch einen kleinen Abstecher bei der Bank machen müsst.

0: 12 Minuten nach 6. Radio Rabella ist bei euch an diesem Dienstagmorgen. Und der nächste Künstler, der gleich kommt, ist in seinem Leben die stimmliche Karriereleiter ordentlich hochgestiegen.
1: Mit 10 Jahren hat er im örtlichen Kirchenchor gesungen und in diesem Alter war die Stimme noch relativ hoch.
0: Das ist hoch, ja.
1: Aber mit der Zeit hat sich dann eine wirklich sehr, sehr schön tiefe Baritonstimme entwickelt.
0: Und du bist ja, du hast Musik studiert, Magister Johanna Reisner hier im Studio.
1: Das heißt ja Johanna.
0: Also, das habe ich jetzt ausgeplaudert. Ups. Das heißt von der hohen Stimme zur tiefen Rick Astley. Und ich finde, die zeichnet Rick Astley sehr aus, oder? Together Forever. Jetzt bei uns, nur bei uns.

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0: Eine Sache, die uns Männern oft nachgesagt wird, wir hören einfach nicht zu. 7.20 Uhr, das ist Radio Arabella mit dem Mehr Musikmorgen.
1: Darüber diskutieren wir heute. Stimmt das Klischee oder nicht? Jetzt haben wir ja vorhin schon die Christina gehabt, die sagt, ja, das stimmt. Ja. Thomas aus Neusiedl am See im Burgenland, du hast das gehört und eine ganz andere Meinung.
2: Ich höre meiner Frau sowohl zu, weil ich finde, wenn man seinem Partner nicht zuhört, das ein Zeichen von Respektlosigkeit ist gegenüber seinem Partner. Es kann schon sein, dass man manchmal was vergisst, aber grundsätzlich höre ich meiner Frau immer zu, weil ich sie sehr schätze und liebe.
0: Ah, oh, richtig schön gesagt.
1: Das ist wirklich schön.
0: Und du hast quasi auch die Ehre der Männer jetzt noch gerettet. Also was ist eure Meinung zu diesem Klischee? Stimmt's oder stimmt's nicht? 0664 820 2000.

0: Hannah?
1: Ja.
0: I love you.
2: I love you.
1: Okay.
0: Show me.
1: Was?
3: Show me.
0: Das sag nicht ich, das sagt gleich Simple Reds. Die kommen um kurz nach halb auf Radio Arabella.
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8: 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Das ist das Wetter-Update für diesen Dienstag. Da starten wir ein mit einigen Wolken. Und auch die Temperaturen sind jetzt gerade noch sehr frisch. In Freistadt 8 Grad, in Wien 11 und bei euch in Linz haben wir 9 Grad. Vereinzelt sind jetzt auch noch Regenschauer möglich. Nach und nach wird es aber immer freundlicher. Die Sonne boxt sich durch und dazu gibt es heute noch bis zu 19 Grad. Halb acht, das ist das Radio Rabella Verkehrsupdate mit Hanna Reisner und da starten wir in Niederösterreich.
9: Und zwar staut es hier auf der A2 Richtung Wien zwischen Dreiskirchen und dem Knoten Guntramsdorf.
8: Weiter geht's nach Oberösterreich.
9: Länger dauert's auf der A7 Richtung Linz zwischen Dornach und der Prinz-Eugen-Straße.
8: Und wie wär's mit so einem kleinen Abstecher noch nach Wien?
9: Genau, Pascal. Nämlich hier staut auf der A23 Richtung Vösendorf zwischen Hirstetten und dem Knoten Prater und auf der A22 stadteinwärts zwischen der Reichsbrücke und dem Knoten Kaisermühlen. Wir zählen auf eure Infos per WhatsApp an 0664 820 2000.
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8: Und jetzt ist Bernhard Gribbitz dran, das Radio Rabella News Update.
11: Guten Morgen. Heute beginnt die Generaldebatte der UNO, und zwar im UNO-Hauptquartier New York. Eine Woche lang wird über die Krisen der Welt beraten. Mit dabei sind für Österreich Alexander Van der Bellen, Kanzler Stocker und Außenministerin Meindl Reisinger. Nächste Woche beginnt für viele Studierende die Uni. Ein großes Thema sind die Wohnkosten für Studentenheime. Es gibt nämlich keine Studentenheimförderung mehr. Die Regierung hat aber angekündigt, dass die Förderung zurückkommen soll. Die World Skills werden heute in Shanghai eröffnet. Das sind die Berufsweltmeisterschaften. Morgen starten die Wettbewerbe. Bis inklusive Samstag wird dann um die Wette gefeilt, gemessen und gehämmert. 1400 Teilnehmer machen mit, darunter 48 Österreicher. Radio Rabella, neue Nachrichten wieder in einer halben Stunde.
8: Und falls ihr euch fragt, wo ist eigentlich dieser Christian Trinkl die ganze Woche schon? Genau dort, nämlich in China. Liebe Grüße gehen.
9: Ja, natürlich. Liebe Grüße an Christian.
11: Genau.
8: Also falls er uns hört, weil das Witzige ist nämlich, wir haben kaum Kontakt mit ihm, weil er WhatsApp löschen musste und Instagram.
9: Löschen.
8: Also Christian, falls es dir gut geht, schick uns ein Rauchzeichen oder irgendwas.
9: Genau, unbedingt.
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0: Das ist Radio Rabella mit dem Mehrmusikmorgen um 7.40 Uhr. Und jetzt dem Patrick, der spielt nur Falsches richtig und hat ein nicht so gesundes Lieblingsgetränk. Ich sag nur Zucker.
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3: Patrick aus Bad Vilschau in Niederösterreich, was ist denn dein Lieblingsgetränk?
4: Coca-Cola.
3: Okay, und wie viel trinkst du da? Was würdest du sagen?
4: Na, maximal eine Flasche am Tag, also einen halben Liter.
3: Ja, dann spielen wir jetzt mal nur Falsches richtig. Glaube ich, ist genauso gut. 30 Sekunden lang jede Frage falsch beantworten. Ab jetzt. Wie viele Beine hat ein Hund normalerweise?
4: 7.
3: Wie viele Seiten hat ein Viereck normalerweise?
4: 3.
3: Ein österreichischer Sänger heißt Reinhard.
4: Ambrose.
3: Welche Jahreszeit folgt direkt auf den Winter?
4: Herbst.
3: Welches Gemüse ist die Hauptzutat von Ketchup?
4: Senf.
3: Wie viele Daumen hast du auf einer Hand?
4: 4.
3: Alles falsch, so schnell geht's, geschafft.
4: Das war's. Okay, super.
3: So, kurzes Abschlussfazit, wie ist das jetzt, wie war's?
4: Das war eigentlich gar nicht so einfach. Am Ende des Tages, wenn ich das dann höre, dann bin ich sicher stolz.
0: Und nur falsch richtig ist natürlich auch morgen wieder zurück um 7.40 Uhr bei uns im Mehrmusikmorgen.

0: 7.50 Uhr. Radio Rebella ist hier am Dienstag und wir machen jetzt einen kleinen Ausflug in eure Spotify-Playlist.
1: Bei Familien ist es nämlich oft so, dass sich da der ein oder andere Kindersong reinschummelt. Zum Beispiel Baby Shark oder auch Alle meine Entchen.
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0: Okay, aber wer sich jetzt denkt, ja, das kenne ich, ist aber halt so. Es gibt gute Nachrichten für euch. Bernhard Gribbitz.
3: Eltern können Kinderlieder aus ihren Spotify-Vorschlägen heraushalten. Einfach Spotify öffnen, dann aufs Profilbild tippen, Einstellungen und Datenschutz auswählen und dann folgende Option suchen. Kinder- und Familienmusik aus dem Musikprofil ausschließen. Das ist so ein Schalter. Mhm. Und ist der aus, zählen die Kinderlieder nicht mehr für die persönlichen Empfehlungen.
0: Okay, okay. Ja, danke für die Info, Bernhard. Das Gute ist ja bei uns braucht ihr keine Sorge haben, dass sie sich da irgendwelche Kinderlieder reinschmuggeln. Bei uns laufen wirklich nur die 80er, die 90er und natürlich ganz viel.
4: Wow!

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2: Mit Hannes Harp, guten Morgen. Ab kommender Woche geht's wieder mit der Uni los. Fast 590 Euro. So viel geben in Österreich Studierende im Schnitt pro Monat fürs Wohnen aus. Eigentlich als günstiger Wohnraum gedacht, sind in den letzten 10 Jahren die Kosten für Studentenwohnheime um über 60% gestiegen, kritisiert die stellvertretende Vorsitzende der Hochschulvertretung Selina Wienerreuther.
3: In der Vergangenheit war es schon immer so, dass die Studierendenwohnheime günstiger waren. Und das ist ja eigentlich auch richtig so, weil die eigentlich dafür da sind, um Studierende leistbaren Wohnraum zur Verfügung zu stellen. Mittlerweile ist es nicht mehr so. Und jetzt ist zum ersten Mal so, dass die WG tatsächlich günstiger ist als ein Studierendenwohnheim.
2: Die Regierung will die Studierendenwohnheimförderung wieder einführen und hat dafür 10 Millionen Euro geplant. Das sei ein wichtiger erster Schritt, aber noch nicht ausreichend, so die ÖH. Nach einem Unfall mit einem Fahrgeschäft auf dem Oktoberfest ist ein Mitarbeiter an seinen schweren Verletzungen gestorben. Passiert ist der Unfall bei einem Freefall-Turm, bei dem eine Gondel aus großer Höhe in die Tiefe gestürzt ist. Der Mann hat sich wohl in einem Bereich aufgehalten, in dem er eigentlich nicht sein hätte sollen. Ums EU-Budget und um Bürokratie wieder loszuwerden, darüber beraten heute die EU-Europaministerinnen und Minister in Brüssel. Die EU-Kommission solle aufräumen. Europaministerin Bauer will zusammen mit 12 weiteren EU-Mitgliedstaaten eine Initiative präsentieren. Ein Jahr lang soll Brüssel bestehende Regeln einfacher machen, unnötige streichen und damit Unternehmen entlasten. An der US-Westküste erwarten Wetterdienste starke Stürme, Starkregen und Überschwemmungen. Das soll mit dem Klimaphänomen El Niño zusammenhängen. Der Höhepunkt wird für Herbst-Winter erwartet. Der US-Bundesstaat Kalifornien hat deswegen den Notstand ausgerufen, um vorsorglich Geld locker zu machen, für Sandsäcke, Pumpen und bei Bedarf auch die Nationalgarde anzufordern.
4: Wechselhaft ist dieser Dienstag jetzt gerade noch einige Wolken unterwegs und auch Regentropfen möglich. Aber der Tag mausert sich nach und nach, es wird immer freundlicher und auch die Sonne kommt bis zum Nachmittag schön durch, mit heute noch bis zu 19 Grad. Die aktuellen Temperaturen in der Früh, Wels 12 Grad, in Wien 13 mittlerweile und Mistelbach hat 11.
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4: Zwei Minuten nach 8, das Radio Arabella Verkehrsupdate und da navigiert euch Hanna Reisner durch. Wir starten in Oberösterreich.
6: Hier staut es auf der 7 Richtung Linz zwischen Dornach und der Prinz-Eugen-Straße und auch noch auf der A1 Richtung Linz zwischen Traun und dem Knoten Linz.
4: Weiter geht's nach Niederösterreich.
6: Hier staut es auf der A2 Richtung Wien zwischen Dreiskirchen und dem Knoten Guntramsdorf.
4: Und Wien.
6: Ein Unfall ist aktuell passiert und zwar auf der A22 stadteinwärts zwischen Strebersdorf und dem Knoten Nordbrücke. Hier bitte vorsichtig fahren und dann dauert es noch länger auf der A23 Richtung Vösendorf zwischen Hirstetten und dem Handelskee und in der Gegenrichtung zwischen Favoriten und dem Knoten Prater. Wir zählen auf eure Infos per WhatsApp an 0664 820 2000.
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0: bei James Bond. Da ist die 007 wichtig. Bei uns, beim Radio Rebella Musikmarathon, ist die 700 wichtig. 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
2: Und das geht super einfach. Ihr schickt uns per WhatsApp an 0664 820 2000 euren Lieblingssong, der euch einfach so richtig glücklich macht.
0: Carina aus Zwettl, du hast auch schon gewotet.
3: Hallo Arabella-Team. Ein ganz besonderes Lied für mich ist Baba Banküberfall von der ERV, weil das einfach mich immer an einen ultra genialen Skitrip erinnert und für mich einfach das beste Après-Ski-Lied ist, das es gibt. Und das geht einfach immer und macht immer Laune und erinnert mich einfach immer an geile Zeiten zurück.
0: Ja, das ist eine richtig gute Nummer. Wir freuen uns auch auf eure
2: Happy

0: Es gibt ja für jeden Anlass ein kleines Einmaleins der Höflichkeit, sogar beim Taxifahren.
1: 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Alltagswissen im Check.
0: Das ist der Mehrmusikmorgen auf Radio Rappella am Dienstag, 8.21 Uhr. Wenn mehrere Taxis am Standplatz warten, dann soll man ja immer ins erste einsteigen, Hanna. Stimmt das?
2: Das ist falsch. Ihr müsst nicht in das erste Taxi in der ersten Reihe einsteigen. Ihr dürft euch frei aussuchen, welches Taxi ihr möchtet. Zum Beispiel, wenn ihr auch ein größeres Taxi braucht. Was lachst du da, Pascal?
0: Das erste Taxi in der ersten Reihe. Hanna, wo steigst du ein? Sind da 30 Taxis vor deinem Haus?
2: Aber bitte, an Taxiständen kann es vorkommen, dass Fahrer sich beschweren, wenn die Reihenfolge nicht eingehalten wird. Rechtlich ist das aber eure Entscheidung.
0: Und was ist deine Lieblingsreihe beim Taxi? Die vierte?
2: Genau, okay. Die vierte.
0: Hanna, was klären wir morgen ab?
2: Morgen klären wir. Musik hören beim Autofahren macht das wirklich, wirklich glücklich.
0: Unter anderem, wenn man zum Beispiel laut mitsingt bei Cher. Das macht, glaube ich, sehr glücklich. Das Radio Rappella Alltagswissen ist auch morgen wieder da, natürlich in der ersten Reihe um 8.20 Uhr.

0: Das Wetter für diesen Dienstag, es regnet gleich Männer. It's raining men, gleich bei uns auf Radio Arabella.
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3: Die Rabella ist hier mit dem Wetterupdate für diesen Dienstag und da starten wir jetzt noch wechselhaft hinein. Wir haben Wolken, aber auch einige Regenschauer aktuell noch. Die werden aber immer wieder weniger und nach kommt die Sonne raus. Gegen Nachmittag wird es dann super freundlich mit bis zu 19 Grad. Punkt genau 8:30, das ist das Radio Rabella Verkehrsupdate mit Hanna Reisner und wir starten in Oberösterreich.
4: Hier staut's auf der A1 Richtung Salzburg zwischen Oberwang und der Landesgrenze.
3: Weiter geht's nach Niederösterreich.
4: Hier dauert's länger und zwar auf der A22 Richtung Wien zwischen dem Knoten Korneuburg West und der Landesgrenze.
3: 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Und dann machen wir einen kleinen Abstecher noch nach Wien, Hanna.
4: Hier staut's auf der A23 Richtung Vösendorf zwischen Hirstetten und dem Knoten Prater und in der Gegenrichtung zwischen Gürtellandstraße Hauptstraße und dem Handelskey. Wir zählen auf eure Infos per WhatsApp an 0664 820 2000.
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6: Guten Morgen. Am Land grüßen wir gerne mit einem Hallo. Das Ergebnis einer neuen Studie der Österreichischen Akademie der Wissenschaften. Grüß Gott oder Christi bleiben auch weit verbreitet. Die Annahme, dass jüngere Menschen weniger grüßen als ältere, stimmt laut der Studie nicht. Heute beginnt in New York die Generaldebatte der UNO. Eine Woche lang wird über die Krisen der Welt beraten. Mit dabei sind für Österreich Alexander Van der Bellen, Kanzler Stocker und Außenministerin Meinle Reisinger. Die World Skills werden heute in Shanghai eröffnet. Das sind die Berufsweltmeisterschaften. Morgen starten die Wettbewerbe. Bis inklusive Samstag wird dann um die Wette gefeilt, gemessen und gehämmert. 1400 Teilnehmer machen mit, darunter 48 Österreicher. Radio Arabella, neue Nachrichten wieder in einer halben Stunde.
3: Bernhard, was ist das nochmal für ein Ranking mit den Begrüßungsformeln? Hallo, Christi und was?
6: Grüß Gott.
3: Mhm. Geht auch einen guten Morgen.
6: Geht auch, ja.
3: Dann sagen wir einfach guten Morgen, oder?
4: Morgen!
6: Guten Morgen.
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0: Guten Morgen, das ist Radio Rabella am Dienstag um 8.38 Uhr und heute geht es bei uns ziemlich rund. Wir diskutieren nämlich über das Vorurteil in Beziehungen.
1: Mhm, dass Männer nämlich nicht zuhören können.
0: Ja, ihr, die Radio Rabella Community, diskutiert da fleißig mit und ich sag mal so, es ist nichts wie es scheint. Kathi aus Baden, du kennst das nämlich auch andersrum.
2: Also ich kenne das mit dem Nicht-Zuhören. Ich habe auch beispielsweise eine beste Freundin, der erkläre ich 10-mal irgendwas und sie schaut mich dann immer nur fragend an, so quasi, ich verstehe nur Bahnhof. Also von dem her, ich kenne das auch anders.
0: Mhm. Fun Fact, du hast ja vorhin eine Zahl gesagt, Hanna.
1: Ja, genau.
0: 388 Mal pro Jahr hören Männer Frauen nicht zu, ne?
1: Ja, so ist es. 388 Mal, ja?
0: Ja, jetzt halte ich aber fest, ich habe da auch eine andere Zahl. Frauen ignorieren Männer 338 Mal im Jahr. Also Kathi, ich kann voll nachvollziehen, was du da sagst, ne?
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0: 8.46 Uhr, der Mehr Musik morgen auf Radio Rabella. Jeden Tag fahren wir mit dem Zug oder auch mit dem Bus in die Arbeit und wieder nach Hause. Und anscheinend machen wir das recht gerne.
1: Wow, die Zahl des Tages.
0: 12,7 Milliarden Kilometer sind ÖBB-Fahrgäste letztes Jahr insgesamt gefahren.
2: Und weil bei solchen Zahlen Vergleiche helfen, Das ist 5-mal die Distanz von der Erde zur Sonne und wieder zurück.
0: Also warte mal, Erde, Sonne.
2: Genau so.
0: Boah, das ist ziemlich weit. Also ich hoffe, bei dieser Strecke habt ihr immer ein gutes Buch mit oder genug Akku beim Handy.

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0: mit Hannes Harp. Guten Morgen. Über Kriege und Krisen in der Welt beraten ab heute Staats- und Regierungschefs in New York, wenn für eine Woche die 81. UN-Gerichtshof im Juli einen Teilfreispruch aufgehoben hat. Es geht um eine Mietvorauszahlung von rund 360.000 Euro für seine Innsbrucker Villa. Damit soll Benko Geld am Konkurs vorbeigeschoben haben. Auch wie hoch die Strafe ausfällt, muss das Gericht neu festlegen. Benko sitzt weiter in U-Haft. Über Kriege und Krisen in der Welt beraten ab heute Staats- und Regierungschefs in New York, wenn für eine Woche die 81. UNO-Generaldebatte läuft. Die Politiker wird aber auch das Thema künstliche Intelligenz beschäftigen. Über 20 Staaten der Welt, darunter Österreich, haben einen Aufruf unterschrieben, dass es Regeln für KI braucht. Unternehmen sollen unter anderem Tests, unabhängige Prüfungen machen müssen. Grund sind die letzten Vorfälle, wo KI selbstständig andere Systeme gehackt hat. Christi und Hallo, so grüßen die Österreicherinnen und Österreicher am liebsten. Ein Team von Sprachforschern der Akademie der Wissenschaften hat in einer Studie herausgefunden, dass Hallo in der Hitliste ganz oben steht. Vor allem bei jüngeren Menschen, aber auch Grüß Gott, ist immer noch weit verbreitet. Mit einem Klischee räumen die Forscher ebenfalls auf. Jüngere Menschen grüßen genauso oft wie Ältere, auch wenn viele Ältere das anders wahrnehmen.
1: Das Wetter für den Dienstagvormittag. Weiterhin sind einige Wolken unterwegs, auch Regenschauer aktuell noch möglich. Die Temperaturen weiterhin heute auch sehr schüchtern. In Wien nur 12 Grad, bei euch in Vöcklabruck sind es 9 und in St. Pölten haben wir aktuell schon 14 Grad. Vereinzelt sind auch Regenschauer natürlich später möglich, aber nach und nach wird dieser Dienstag immer freundlicher. Die Sonne kommt raus und heute noch bis zu 19 Grad.
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1: 9:02, das ist das Radio Arabella Verkehrsupdate. Hanna, wir schauen nach Oberösterreich.
3: Hier staut's auf der A1 Richtung Salzburg zwischen Oberwang und der Landesgrenze.
1: Und weiter nach Wien.
3: Länger dauert's auf der A23 Richtung Vösendorf zwischen Hirstetten und dem Handelskai in der Gegenrichtung zwischen Gürtellandstraße Hauptstraße und dem Handelskai und dann auch noch auf der A22 stadteinwärts zwischen der Reichsbrücke und dem Knoten Kaisermühlen. Wir zählen auf eure Infos per WhatsApp an 0664 820 2000.
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1: Und da startet ihr natürlich bestens informiert mit uns in den Tag. Aktuelle Info gerade rausgekommen. Die Regierung beschließt die Zeitumstellung für die nächsten Jahre.
3: Bedeutet, auch in den Jahren 2027 bis 2031 stellen wir weiterhin die Uhren um. Das Aus für die Zeitumstellung dauert noch.
1: Ja, und wir stellen die Uhren bei Radio Arabella auch ein bisschen um. Eine Stunde länger gibt's uns den Mehr Musik morgen hier. Hanna Reissner und Pascal Sommer hier. Guten Morgen.

0: 9.18 Uhr, Radio Rappeller hier am Dienstagvormittag. Und wir machen jetzt einen ganz kurzen Ausflug in eure Spotify-Playlist.
1: Bei Familien ist es nämlich oft so, dass sich da der ein oder andere Kindersong reinschmuggelt. Zum Beispiel Baby Shark oder auch Alle meine Entchen.
0: Wir alle kennen diesen großen Song.
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0: Schön.
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0: Und wer sich jetzt denkt, ja, das kenne ich, aber das ist halt so. Es gibt gute Nachrichten für euch. Bernhard Griebitz hier.
3: Eltern können Kinderlieder aus ihren Spotify-Vorschlägen heraushalten. Einfach Spotify öffnen, dann aufs Profilbild tippen, Einstellungen und Datenschutz auswählen und dann folgende Option suchen. Kinder- und Familienmusik aus dem Musikprofil ausschließen. Das ist ein Schalter. Wenn sie den drückt, wenn er dann aus ist, dann zählen die Kinderlieder nicht mehr für die persönlichen Empfehlungen.
0: Okay, danke für die Info, das ist aufschlussreich eigentlich. Das Gute ist, bei uns braucht ihr gar keine Sorge haben, dass sich da irgendwelche Kinderlieder reinschmuggeln. Bei uns laufen nur die 80er, die 90er und ganz viel Wow. Jetzt mit Mitch Ure, If I Was.

0: Der mehr Musik morgen auf Radio Arabella gleich mit super entspanntem Sound aus den 80ern. Frankie Goes to Hollywood, Relax. Gibt's für euch um kurz nach 9:30?
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0: Die Arabella ist hier mit dem Wetterupdate für diesen Vormittag und da sind wir jetzt noch wechselhaft unterwegs.

0: einige Wolken, vereinzelt auch Regenschauer. Aber nach und nach wird dieser Dienstag immer freundlicher. Die Sonne boxt sich durch und wir bekommen bis zu 19 Grad. Halb zehn, das Radio Arabella Verkehrsupdate mit Hanna Reisner und da starten wir in Oberösterreich.
1: Hier staut's auf der A1 Richtung Salzburg zwischen Oberwang und der Landesgrenze.
0: Weiter geht's nach Niederösterreich.
1: Ein Problem gibt's hier und zwar auf der A2 Richtung Wien ist bei Wöllersdorf nach einem Unfall die Abfahrt gesperrt. Ausweichen geht über die Abfahrt Leobersdorf.
0: Und kurzer Abstecher noch nach Wien.
1: Hier staut's auf der A23 Richtung Vösendorf zwischen Hirstetten und dem Handelsgeh. In der Gegenrichtung zwischen Favoriten und dem Handelsgeh und dann noch auf der A22 stadteinwärts zwischen der Reichsbrücke und dem Knoten Kaisermühlen. Wir zählen auf eure Infos per WhatsApp an 0664 820 2000.
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4: Mit Corinna Schachner. Ein tödlicher Arbeitsunfall ist in Lochen am See im Bezirk Braunau passiert. Ein 59-jähriger Landwirt ist beim Einholen von Mais mit seinem Ladewagen eingeklemmt worden. Spaziergänger haben ihn gefunden. Er ist so schwer verletzt worden, dass er noch an der Unfallstelle gestorben ist. Der Peter-Behrens-Platz bei der Linzer Tabakfabrik wird zur grünen Stadtoase. Statt parkender Autos sollen künftig Bäume, Hanfpalmen und Blumen wachsen. Dazu kommen schwebende Hängematten und Sitzplätze. Die ersten Arbeiten starten im Frühjahr. Und Fußball. Der LASK hat bei der 30. Bruno-Gala in Wien groß abgeräumt. Der Doublegewinner ist in 4 Kategorien ausgezeichnet worden. Als Mannschaft der Saison, Sascha Horvath als Spieler, Didi Kübauer als Trainer und Lukas Jungwirth als Tormann der Saison. Bei den Damen hat sich die im Sommer von St. Pölten zu Bayern München gewechselte Sarah Mattner-Tremblow als Spielerin der Saison durchgesetzt. 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Neue Nachrichten wieder in einer halben Stunde.
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1: 9.43 Uhr, das ist Radio Rabella am Dienstag und heute im Musikmorgen haben wir darüber geredet, über eines der größten Klischees überhaupt, präsentiert jetzt von Hanna Reisner.
2: Männer können nicht zuhören, So schaut's aus.
1: So schaut's aus. Luisa Gold ist auch bei uns im Studio, Christi.
3: Hallo.
2: Hallo.
1: Du hast einen Mann zu Hause.
3: Ja.
1: Und der kann wahrscheinlich auch nicht zuhören, oder?
3: Oh ja, ich glaube, das ist ein Männerphänomen. Die sind irgendwie nicht so wirklich multitaskingfähig, weil wenn er aufs Handy schaut und die redet was daneben, 10 Sekunden später, was hast du gesagt? Hä? Also ich glaube, es liegt an dem.
1: Aber siehst, Luisa, du hast eigentlich unsere Diskussion heute komplett verändert. Revolutionärer Input hier. Die Multitasking-Fähigkeit fehlt bei Männern einfach.
2: Und die fehlt bei dir, weil du hörst mir nie zu.
1: Was?
2: Ach, Luisa.
1: Hast du gerade ein Geräusch gehört? Da kommt irgendwas von der...
3: Von da drüben, auf der anderen Seite, ja.
2: Ich muss jetzt mit dem Pascal nichts mehr sprechen. Passt schon.
1: Bitte unbedingt zuhören, Luisa Gold übernimmt.

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14: Im Studio Hannes Harp. Heute beginnen in der chinesischen Großstadt Shanghai die World Skills. Das sind die Berufsweltmeisterschaften, bei denen junge Fachkräfte zeigen, was sie in über 60 Berufen können. 60 Nationen und 1400 Teilnehmerinnen und Teilnehmer sind bei den World Skills dabei, darunter 48 Österreicherinnen und Österreicher, Europas größte Mannschaft. Die Bewerbe gehen morgen los und gehen bis Samstag. Signa-Gründerin Ebenko muss heute wieder am Landesgericht Innsbruck erscheinen. Das Gericht verhandelt

0: ermittelt erneut wegen betrügerischer Krieder, weil der oberste Gerichtshof im Juli einen Teilfreispruch aufgehoben hat. Es geht um eine Mietvorauszahlung von rund 360.000 Euro für seine Innsbrucker Villa. Damit soll Benko Geld am Konkurs vorbeigeschoben haben. Auch wie hoch die Strafe ausfällt, muss das Gericht neu festlegen. Benko sitzt weiter in U-Haft. Werbung für ungesunde Getränke, Alkohol, Glücksspiel und Kryptowährungen, das haben die Zuschauer am häufigsten in den Live-Bildern der Fußball-WM heuer gesehen. Das zeigt eine Analyse der Universität Bristol. Fast 70% dieser Werbung hat es für ungesunde Lebensmittel und Getränke gegeben. Ausweichen war kaum möglich, weil die Firmenlogos unter anderem auf den Bannern während der Spiele gelaufen sind, sagen die Forscher.
1: Halstuch oder Schals sind heute irgendwie fast Pflicht. Es ist schon recht frisch. Zum Beispiel bei euch in Vöcklabruck in Oberösterreich. Da hat es 12 Grad. Bei euch in Niederösterreich in Weidhofen an der Ips sind es 11 und bei euch in Wien derzeit 14 Grad. Heute wechseln sich Sonne und Wolken ab. Jetzt am Vormittag kann es im Wald- und Mostviertel und im Bergland noch regnen. Am Nachmittag sollte es dann aber überall trocken sein. Dazu gibt es ordentlich Wind. Die Topwerte heute dementsprechend kühl. 11 bis 18 Grad gehen sich heute aus.
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1: 2:10 ist es jetzt und wir schauen zu euch nach Oberösterreich. Da braucht ihr derzeit länger auf der A1 Richtung Salzburg zwischen Oberwang und der oberösterreichischen Salzburger Landesgrenze. Hier gibt's Stau. Wir zählen auf eure Infos per WhatsApp an 0664 820 2000.
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1: Jetzt beginnt wieder die Zeit, wo der Bürostuhl zum Kleiderständer wird. Jacke, Weste, vielleicht noch der Schal drüber. Und irgendwo drunter solltet eigentlich ihr sitzen. Luisa Gold hier bei euch. Und wir starten rein in euren Arbeitsvormittag. Gemeinsam jetzt mit einem 90er. Das ist Sitting Down Here.
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Einfach mal in Ruhe auf der Werkbank schrauben, die Herbstware einsortieren oder den Mailberg beseitigen. Geht sehr gut jetzt gerade mit der extra langen Musikstrecke. Das ist Musik nonstop bis halb jetzt für euch auf Radio Arabella.

0: Gleich wird selbst die Wartezeit beim Drucker trotz Papierstau richtig cool. Einen Eurodance-Hit aus den 90ern gibt's gleich für euch von Corona auf Radio Arabella.
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0: Um 10:30 und da haben wir eine Meldung für euch aus Wien. Länger braucht ihr derzeit auf der S2 Richtung Hirschstetten. Zwischen der Hermann-Gebauer Straße und dem Gewerbepark Stadtlau gibt's Stau. Wir zählen auf eure Infos per WhatsApp an 0664 820 2000.
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20: Mit Corinna Schachner. René Benko muss heute erneut vor dem Landesgericht Innsbruck erscheinen. Es geht um eine Mietvorauszahlung von rund 360.000 Euro für seine Villa. Damit soll Benko Geld am Konkurs vorbeigeschafft haben. Nach einem aufgehobenen Teilfreispruch wird auch die Strafe neu festgelegt. Heute wird im Verkehrsverbund Ostregion aus einem Einzelfahrschein eine Tageskarte. Wer in Niederösterreich, Wien oder dem Burgenland ein Vollpreisticket kauft, kann damit bis morgen früh auf der gewählten Strecke beliebig oft fahren. Grund ist der autofreie Tag. Und der LASK hat bei der 30. Bruno-Gala groß abgeräumt. Der Double-Gewinner ist in 4 Kategorien ausgezeichnet worden. Als Mannschaft der Saison, Sascha Horvath als Spieler, Didi Kübauer als Trainer und Lukas Jungwirth als Tormann der Saison. Radio Arabella, neue Nachrichten wieder in einer halben Stunde.
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0: Bei welchem Song wird bei euch aus Ich tanz sicher nicht innerhalb von 10 Sekunden Halte mal kurz mein Getränk? Genau, so einen Song will auch die Theresa unbedingt bei unserem Radio Arabella Musikmarathon mit dabei haben. Theresa, schieß los. Welcher ist dein Happy Hit für die Top 700?
1: Mein absoluter Lieblingssong aus die 90er ist von Katnetscho. Ich verbinde es mit meinem Volksschi Schwarm. Dazumals war das leider nur von meiner Seite. Und Jahre später haben wir dann einmal eine Party veranstaltet und eine Tanzanlage war da geplant. Und er hat da die Hauptrolle getanzt und ja, und zum Abschluss war da eben ein Kuss geplant. Und den habe ich dann halt gekriegt und da hat mich dann richtig gefreut und damit verbinde ich das Lied.
0: Ja, Theresa, das ist wirklich einer von diesen Songs, bei denen eine Sekunde vorher noch alles ganz normal war und plötzlich tanzt man Arm in Arm so einen Country-Line-Dance und schmust eventuell noch dazu. Aber jetzt seid ihr dran. Welche 80er oder 90er muss bei unserem Musikmarathon dabei sein? Schickt uns euren Song als WhatsApp-Sprachnachricht an 0664 820 2000 und bestimmt unsere Top 700 Happy Hits. 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
2: Im Studio Christina Adler. Deutschland diskutiert derzeit über eine mögliche Zuckersteuer. Wie gut so eine Steuer in Österreich ankommt, haben die Meinungsforscher von Market Agent jetzt erfragt. Und 6 von 10 Österreicherinnen und Österreicher sind sogar dafür. Besonders bei Getränken wie Limonaden oder Energy Drinks sind die meisten Menschen für eine solche Steuer. 40% sagen, dass der Staat das Geld einer Zuckersteuer als Steuerentlastung zurückgeben soll. Gleichzeitig befürchtet aber auch fast die Hälfte der Befragten, dass eine Krachalsteuer steigende Preise bringen würde. Dänemark, die USA und Grönland wollen heute am Rande der UNO-Generaldebatte in New York ihr Sicherheitsabkommen unterzeichnen. Heute Nachmittag unserer Zeit sollen die dänische Ministerpräsidentin Frederiksen, US-Präsident Trump und der grönländische Regierungschef Nielsen unterschreiben. Geplant ist, dass die USA auf der Arktisinsel Militärbasen aufbauen und eine bestehende wieder in Betrieb nehmen soll. Formel-1-Rennen sollen im kommenden Jahr kürzer werden. Das hat die zuständige Kommission nun entschieden. 2 bis 3 Runden werden künftig bei den Rennen gestrichen, weil ein Grand Prix nicht mehr als

0: 290 Kilometer ausmachen soll. Der Grund sind neue Regeln bei den Motoren. Den großen Preis von Österreich in Spielberg wird es nächstes Jahr übrigens von 9. bis 11. Juli geben.
1: Nur gar zum Supermarkt hupfen ohne Weste ist heute schon mutig. Es ist nämlich noch immer sehr frisch, bei euch in Linz zum Beispiel. Da hat es 14 Grad, ebenso 14 Grad sind es bei euch in St. Pölten und bei euch in Wien sind es 15 Grad. Ja, heute wechseln sich eben Sonne und Wolken ab. Jetzt am Vormittag kann es teilweise im Wald- und Mostviertel sowie im Bergland noch regnen. Am Nachmittag sollte es dann aber überall trocken sein. Dazu gibt es ordentlich Wind. Dementsprechend frisch sind auch die Topwerte zwischen 11 und 18 Grad.
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1: 11:02 ist es jetzt und wir schauen direkt zu euch nach Oberösterreich. Länger braucht ihr hier auf der B127. Da ist ein Unfall passiert zwischen Herzogdorf und St. Martin im Mühlkreis. Die Polizei regelt hier den Verkehr. Länger braucht ihr auch in Wien auf der S2. Da gibt es Stop and Go Richtung Hirschstetten zwischen der Hermann-G-Baustraße und dem Gewerbepark Stadlau. Wir zählen auf eure Infos per WhatsApp an 0664 820 2000.
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1: Ihr seid gerade am Weg zum nächsten Kundentermin und geht's im Kopf nochmal alles durch. Name vom Kunden, check. Adresse, check. Und was wollte ich eigentlich dort besprechen? Solange euch das noch vor der Eingangstür einfällt, ist alles gut. Luise Gold hier bei euch. Bis dahin spiele ich euch die 80er, die 90er und ganz viel. Wow.
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Stellt euch vor, ihr steht vor tausenden Leuten auf der Bühne und plötzlich bleibt euer Playback-Song hängen und dieselbe Stelle wiederholt sich immer wieder und immer wieder. Ist nicht so angenehm. Genau das passiert Ihnen hier. Milli Vanilli, 1989. Ausgerechnet mit Girl, You Know It's True. Eine der berühmtesten Playback-Pannen der Popgeschichte.

0: Spätestens bei diesem 90er werden selbst die härtesten Arbeitskollegen kurzzeitig zu einem Bandmitglied von den Spice Girls. Wannabe gibt's gleich um kurz nach halb auf Radio Arabella.
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17: Um 11:45 und da ist eine Meldung für euch in Niederösterreich auf der A2 Richtung Graz zwischen Krumbach und Aspang. Achtung, da ist Öl auf der Fahrbahn. Wir zählen auf eure Infos per WhatsApp an die 0664 820 2000.
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19: Mit Corinna Schachner. René Benko muss heute erneut vor dem Landesgericht Innsbruck aussagen. Es geht um den Vorwurf der betrügerischen Krida und eine Mietvorauszahlung von rund 360.000 Euro für seine Villa. Nach einem aufgehobenen Teilfreispruch wird auch die Strafe neu festgelegt. Benko ist weiter in U-Haft. Tödlicher Arbeitsunfall in Lochen am See im Bezirk Braunau. Ein 59-jähriger Landwirt ist beim Einholen von Mais von seinem Ladewagen eingeklemmt worden und noch vor Ort gestorben. Und bei der Wehrpflichtreform will die Regierung noch diese Woche mit FPÖ und Grünen verhandeln. Geplant ist offenbar ein Modell mit 6 Monaten Grundwehrdienst, 1 Monat Übung direkt danach und 2 weiteren Monaten Übungen später. Radio Arabella, neue Nachrichten wieder in einer halben Stunde.
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Gott oder Christi. Einmal falsch entschieden und schon redet's mit eurem Chef wie mit dem besten Freund oder mit dem besten Freund wie mit dem Chef. Hallo auf Radio Arabella at Work mit guten Nachrichten für unser österreichisches Christi. Laut einer neuen Studie ist das am Land weiterhin ziemlich präsent, auch bei den Jungen. Gleichzeitig wird aber Hallo immer beliebter. Und dieses klassische, die Jungen grüßen heutzutage ja eh überhaupt nicht mehr, können wir offenbar auch streichen. Die grüßen laut Studie genauso oft wie die Älteren. Also egal ob Hallo, Servus, Christi, Hauptsache irgendwas, und wenn euch auf die Gachen wirklich gar nichts einfällt, freundlich nicken geht auch immer sehr gut.

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17: Im Studio Christina Adler. Gefängnisse und Justizwachbeamte entlasten, das will die Regierung erreichen. Zum einen sollen Straftäter künftig nach der Hälfte ihrer Haft leichter in ihre Herkunftsländer abgeschoben werden. Justizministerin Sporrer will auch bessere Möglichkeiten schaffen, um Straftäter nach der Haft besser in die Gesellschaft einzugliedern. Demnach soll der Strafantritt bis zu 2 Jahre aufgeschoben werden können, wenn die Straftäter gerade eine Schul- oder Berufsausbildung machen. So können sie ihre Ausbildung noch vor dem Haftantritt abschließen. Nachdem ein Haus in der Wiener Innenstadt teilweise eingestürzt ist, sucht die Feuerwehr immer noch nach einer vermissten Frau. Noch ist unklar, ob sie zum Unfallzeitpunkt im Gebäude war. Seit den Nachtstunden sind Spezialkräfte, Rettungshunde und ein Bagger im Einsatz, um die Frau zu suchen. Das Haus ist sehr instabil, was die Suche für die Einsatzkräfte besonders gefährlich macht. In Deutschland diskutiert man derzeit über eine mögliche Zuckersteuer. Wie gut so eine Steuer in Österreich ankommt, haben die Meinungsforscher von Market Agent nun erfragt. Und 6 von 10 Österreicherinnen und Österreicher sind sogar dafür. Besonders bei Getränken wie Limonaden oder Energydrinks sind die Menschen für eine solche Steuer. Gleichzeitig befürchtet aber auch fast die Hälfte der Befragten, dass eine Kracherlsteuer steigende Preise bringen würde.
18: Regen sollte euch jetzt in der Mittagspause keiner überraschen, aber ohne Jackerl würde ich trotzdem nicht rausgehen. Es ist noch immer ziemlich frisch, bei euch in Scherding zum Beispiel. 15 Grad hat es da, bei euch in Amstetten sind es 14 und 16 bei euch in Wien. Ja, heute wechseln sich die Sonne und die Wolken ab, wobei die Wolken eindeutig überwiegen. Am Nachmittag soll es dann aber überall trocken bleiben, dazu gibt es ordentlich Wind. Die Topwerte zwischen 11 und 18 Grad. Morgen am Mittwoch sehr ähnlich wie heute. Ein bisschen mehr Sonne ist morgen drin und wärmer wird es auch mit bis zu 21 Grad.
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1: Um 11:02 und wir schauen zu euch nach Niederösterreich. Vorsicht bitte auf der A2 Richtung Graz zwischen Krumbach und Aspang, da ist Öl auf der Fahrbahn. Und länger braucht ihr derzeit in Wien, da gibt es Stop and Go auf der S2 Richtung Hirschstetten zwischen der Hermann-Gebauer Straße und dem Gewerbepark Stadlau. Wir zählen auf eure Infos per WhatsApp an 0664 820 2000.
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1: Dieser Moment, wenn auf die Frage, was essen wir, direkt mir egal kommt und dann werden 5 Essensvorschläge einfach abgelehnt. Also während ihr mit euren Kollegen jetzt noch diskutiert und euch entscheidet, gibt's von mir einen richtig guten 90er. Das ist ATC. Luise Gold hier bei euch. Hi.

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Ocean hat von dem nächsten Hit quasi drei verschiedene Königinnen gehabt. Caribbean Queen gibt's nämlich auch als European Queen und African Queen. Je nachdem, für welchen Markt der Song gedacht gewesen ist. Durchgesetzt hat sich am Ende diese Version hier aus den 80ern, die Karibik-Version. Und die gibt's hier jetzt für euch auf Radio Arabella.

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16: Um 12:30 und da braucht ihr ein bisschen länger in Wien. Da gibt's Stop and Go auf der S2 derzeit Richtung Hirschstetten zwischen der Hermann-Giebauer Straße und dem Gewerbepark Stadtlau. Sonst schaut alles gut aus. Wir zählen auf eure Infos per WhatsApp an die 0664 820 2000.
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18: Mit Corinna Schachner. Nach dem Legionellenausbruch im Großraum Linz ermittelt die Staatsanwaltschaft wegen des Verdachts der fahrlässigen Tötung. 32 Menschen sind erkrankt, 3 davon gestorben. Als mögliche Quelle steht eine Kühlanlage der Linz AG im Fokus. Ermittelt wird aber gegen unbekannte Täter. Eine neue Umfrage der Grünen zeigt, 81% der Oberösterreicher halten Windkraft für einen wichtigen Teil des Energiemixes. Umweltlandesrat Stefan Kainieder kritisiert in diesem Zusammenhang.

0: Zusammenhang FPÖ und ÖVP und wirft ihnen vor, beim Ausbau der Windkraft zu bremsen.
1: Und ich finde es fast ein bisschen peinlich, dass eine Partei, die von sich selbst sagt, sie sei patriotisch, lieber das Russengas importiert, als Heimatstrom im Mühlviertel produziert.
0: 78% sprechen sich außerdem für einen deutlich schnelleren Ausbau aus. Die Grünen wollen eine Windkraftoffensive starten, um in den nächsten 10 Jahren 200 neue Windräder zu bauen. 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Neue Nachrichten wieder in einer halben Stunde.
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0: falls ihr heute in die falsche Bimmer mal einsteigt. Wurscht, zurückfahren kostet heute nichts extra.
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0: Hallo auf Radio Arabella. Für die Bundesländer Wien, Niederösterreich und Burgenland gibt's vom Verkehrsverbund Ostregion heute eine richtig coole Aktion. Wenn ihr heute ein Einzelticket kauft, könnt damit den ganzen Tag mit BIM, Bahn und Bus fahren. Quasi einfach einmal zahlen und den ganzen Tag unterwegs sein, weil heute ist der autofreie Tag und damit geht auch die Europäische Mobilitätswoche zu Ende. Heißt, es ist eigentlich heute noch der perfekte Öffi-Roadtrip drinnen. Shoppen in Wien, Nachmittag Café in Niederösterreich und Sonnenuntergang, Nougat am Neusiedlersee und am Abend einfach wieder heim.

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14: Im Studio Christina Adler. Gefängnisse und Justizwachbeamte entlasten, das will die Regierung erreichen. Zum einen sollen Straftäter künftig nach der Hälfte ihrer Haft leichter in ihre Herkunftsländer abgeschoben werden. Justizministerin Sporrer will auch bessere Möglichkeiten schaffen, um Straftäter nach der Haft besser in die Gesellschaft einzugliedern. Demnach soll der Strafantritt bis zu 2 Jahre aufgeschoben werden können, wenn die Straftäter gerade eine Schul- oder Berufsausbildung machen. So können sie ihre Ausbildung noch vor dem Haftantritt abschließen. Nachdem ein Haus in der Wiener Innenstadt teilweise eingestürzt ist, sucht die Feuerwehr immer noch nach einer vermissten Frau. Noch ist unklar, ob sie zum Unfallzeitpunkt im Gebäude war. Seit den Nachtstunden sind Spezialkräfte, Rettungshunde und ein Bagger im Einsatz, um die Frau zu suchen. Das Haus ist sehr instabil, was die Suche für die Einsatzkräfte besonders gefährlich macht. In Deutschland diskutiert man derzeit über eine mögliche Zuckersteuer. Wie gut so eine Steuer in Österreich ankommt, haben die Meinungsforscher von Market Agent nun erfragt. Und 6 von 10 Österreicherinnen und Österreicher sind sogar dafür. Besonders bei Getränken wie Limonaden oder Energydrinks sind die Menschen für eine solche Steuer. Gleichzeitig befürchtet aber auch fast die Hälfte der Befragten, dass eine Kracherlsteuer steigende Preise bringen würde.
15: Es geht weiter durch den Nachmittag mit dem gewohnten Fleckerlteppich. Die aktuellen Temperaturen bei euch in Wels sind 15 Grad, bei euch in Horn 14 und bei euch in Wien 16 Grad. Ja, jetzt am Nachmittag geht's eben weiter mit diesem Mix aus Wolke, Sonne und Wind. Dazu soll's aber trocken bleiben. Höchstens 18 Grad gehen sich heute noch aus. Morgen am Mittwoch sehr ähnlich wie heute. Ein bisschen mehr Sonne ist morgen drin und wärmer wird's auch mit bis zu 21 Grad.
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2: 2:58 ist es jetzt und auf den Straßen, ja, da ist alles ruhig. Ihr solltet also flott und sicher und schnell an euer Ziel kommen. Wir sehen auf eure Infos per WhatsApp an die 0664 820 2000.
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2: Luisa Gold hier bei euch, hallo. Und ihr habt am Vormittag noch gesagt, das mache ich dann nach dem Mittagessen. So, jetzt ist nach dem Mittagessen. Also ich würde sagen, damit ihr eure To-Dos weiterkriegt, aktivieren wir jetzt die extra lange Musikstrecke. Mit Musik bis halb ohne Unterbrechung. Und das ist jetzt ein 80er von Nick Kershaw, The Riddle.

Ihr hört Radio Arabella at Work und jetzt mit einem Hit, den es eigentlich fast gar nicht geben hätte. Der Sänger von Tears for Fears ist nämlich nicht so überzeugt gewesen von diesem Song hier. Aber zum Glück hat der Produzent ihn überzeugt, ihn doch aufzunehmen. Weil stellt euch vor, dieser 80er, den wird es nicht geben. Das ist einer der besten überhaupt. Everybody wants to rule the world. Hier jetzt für euch.

0: Bumm voll ist sie, die Motivationsplaylist für diese Stunde noch. Die Fine Young Cannibals, Sophie B. Hawkins und Boyzone sind mit dabei. Gleich auf Radio Arabella.
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7: Um kurz vor 13:30 und auf den Straßen gibt's grünes Licht für euch. Es sind uns keine gröberen Verzögerungen gemeldet worden. Wir zählen auf eure Infos per WhatsApp an die 0664 820 2000.
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9: Mit Corinna Schachner. Nach dem Hauseinsturz in der Wiener Innenstadt sucht die Feuerwehr weiter nach einer vermissten Frau. Spezialkräfte, Rettungshunde und ein Saugbagger sind im Einsatz. Handyortungsdaten deuten darauf hin, dass die Frau möglicherweise unter den Trümmern liegen könnte. Beim St. Pöltener Stadtbus geht der Streit um die Finanzierung weiter. Die Stadt will, dass Bund, Land und Stadt jeweils rund 5 Millionen Euro übernehmen. Vom Land gibt's bisher aber nur eine Zusage über nicht einmal 2 Millionen Euro. Und Mobbing ist für viele Schulen in Oberösterreich ein großes Thema. Rund 1500 Anfragen bekommt die Kinder- und Jugendanwaltschaft jedes Jahr dazu. Mobbing endet dabei oft nicht mit dem Schultor, sondern setzt sich in Klassenchats und sozialen Netzwerken fort. Radio Arabella, neue Nachrichten wieder in einer halben Stunde.
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0: Ihr hört Radio Arabella at Work und an alle Eltern unter euch, ihr kennt das sicher fix, dass eure Kids dieses eine Kinderlied hören wollen. Was macht man da? Ab auf Spotify. Bei mir ist jetzt mein Kollege Florian Lebermier. Hallo Flo.
1: Hallo.
0: Wie schaut's bei dir eigentlich aus, deine Spotify-Playlist? Weil du hast auch ein Kind.
1: Ja, sagen wir so, seit ich das Kind habe, hat sich mein Musikgeschmack erweitert. Bei uns daheim gerade absoluter Banger, Chuchua.
0: Oh ja, ist auch bei uns sehr beliebt.
1: Es geht ins Ohr.
0: Ja, der verfolgt uns schon im Schlaf. Also Spotify glaubt wahrscheinlich, wir haben jetzt beide eine ganz neue Richtung eingeschlagen.
1: Ja, ich muss ehrlich sagen, ich habe Angst vor Spotify Wrapped am Ende vom Jahr, wo dann unser Top-Song rauskommt. Hoffentlich ist nicht Chuchua mein Top-Song.
0: Ja, stopp Flo, dafür gibt es jetzt eine Lösung.
1: Ja, bitte.
0: Bei Spotify könnt ihr nämlich Kinder- und Familienmusik aus eurem Musikprofil ausschließen. Also einfach Spotify rein aufs Profilbild tippen, Einstellungen und Datenschutz auswählen und dann Kinder- und Familienmusik aus dem Musikprofil ausschließen.
1: Sag nochmal, das heißt schnell Einstellungen, Datenschutz und dann?
0: Kinder- und Familienmusik aus dem Musikprofil ausschließen. Da drauf drücken.
1: Raus.
0: Fertig, raus, genau.
1: Sehr gut. Also das heißt, wir können es einfach dann daheim weiterhin hören, Chuchua, und wir haben aber trotzdem unser echtes Ranking.
0: Genau, das beeinflusst das dann nicht. Und bei uns auf Radio Arabella müsst sowieso nichts umstellen, weil bei uns laufen die 80er, die 90er und ganz viel.
1: Wow.

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2: Im Studio Christina Adler. Das nächste mehrjährige EU-Budget und weniger Bürokratie sind heute unter anderem Thema beim EU-Treffen in Brüssel. Österreich fordert etwa, dass der Finanzrahmen für 2028 bis 2034 deutlich kleiner wird. Gleichzeitig will Europaministerin Claudia Bauer Bürokratie abbauen. Österreich will deswegen gemeinsam mit 12 weiteren EU-Staaten eine neue Initiative starten, mit der sie Brüssel und der Europäischen Union ein Jahr der Bürokratie-Diät verordnen. Wir müssen hier endlich auch ins Tun, ins Liefern kommen, fordert Bauer. Noch etwa einen Monat und dann ist es schon wieder an der Zeit, die Winterreifen aufzuziehen. Bei einem neuen Winterreifentest des ÖRMTC gab es da ein recht durchwachsenes Ergebnis. Von 32 getesteten Reifen haben nur 6 mit gut abgeschnitten. 8 sind mit einem glatten nicht genügend durchgefallen. Die größten Sicherheitsunterschiede zeigen sich auf nasser Fahrbahn. Hier fallen viele Modelle deutlich ab. Außerdem seien bekannte Markennamen nicht mehr gleichzeitig eine Qualitätsgarantie. Heute ist Auftakt der World Skills, also der Berufsweltmeisterschaften, in der chinesischen Großstadt Shanghai. Dort können junge Fachkräfte zeigen, was sie in über 60 Berufen drauf haben. 60 Nationen und 1400 Teilnehmerinnen und Teilnehmer sind bei den World Skills dabei. Darunter auch 48 Österreicherinnen und Österreicher, Europas größte Mannschaft. Die Bewerber laufen von morgen bis Samstag.
3: Jetzt ist irgendwie so ein richtiges Zusammenkuschelwetter. Ich check für euch die aktuellen Temperaturen. Bei euch in Braunau hat es 16 Grad, bei euch in Neunkirchen 14 und bei euch in Wien sind es ebenso 16 Grad. Ja, jetzt am Nachmittag geht es mit diesem Mix aus Wolke, Sonne und Wind weiter. Dazu soll es aber trocken bleiben. Höchstens 18 Grad können es heute noch werden. Morgen am Mittwoch, da ist es ja ähnlich wie heute. Ein bisschen mehr Sonne ist drin und wärmer wird es auch mit bis zu 21 Grad.
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3: 2 nach 2 ist es jetzt und auf den Straßen, ja, da schaut alles gut aus. Es sind uns keine gröberen Verzögerungen gemeldet worden. Wir zählen auf eure Infos per WhatsApp an 0664 820 2000.
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3: Es gibt diesen herrlichen Moment, wenn bei euch im Geschäft die Tür kurz einmal nicht aufgeht, in der Werkstatt keiner was von euch braucht oder im Auto endlich einmal keiner anruft. Einfach mal kurz die Ruhe genießen. Sagen auch

2 Tage. Mehr Zeit haben Alphaville für einen ihrer größten Hits der 80er praktisch nicht gebraucht. Nach ihrem ersten großen Hit hat die Plattenfirma gesagt, so und jetzt zack, zack, her mit dem nächsten Hit. Und 2 Tage später war er da. Das ist Sounds Like a Melody, hier jetzt für euch auf Radio Arabella.

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9: Um 2:30 und wir schauen zu euch nach Oberösterreich. Länger dauert es da auf der A8 Richtung Passau zwischen Pichl, Bad Schallerbach und Haag am Hausruck. Hier gibt's Stau. Wir zählen auf eure Infos per WhatsApp an 0664 820 2000.
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10: Mit Corinna Schachner. Nachdem ein Haus in der Wiener Innenstadt teilweise eingestürzt ist, sucht die Feuerwehr immer noch nach einer vermissten Frau. Noch ist unklar, ob sie zum Unfallzeitpunkt tatsächlich im Gebäude war. Warum das Gebäude eingestürzt ist, ermittelt derzeit die Polizei. Mit der InnoTrans startet heute die weltweit führende Fachmesse für Verkehrstechnik in Berlin. Auch die Voestalpine ist dabei. Der Konzern zeigt dort neue Lösungen für moderne Bahnstrecken, von Schienen und Weichen bis zu digitaler Sensorik und intelligenten Weichenantrieben. Und drei Männer sind in Wien wegen Betrugs mit gestohlenen Identitäten verurteilt worden. Sie sollen mit gefälschten Ausweisen Bankkonten eröffnet und teure Handys bestellt haben. Der Bandenchef hat nicht rechtskräftig 3,5 Jahre Haft ausgefasst. Radio Arabella, neue Nachrichten wieder in einer halben Stunde.
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7: Im Studio Christina Adler. Damit mehr Tiefengeothermie genutzt werden kann, will die Regierung im Herbst ein neues Gesetz auf den Weg bringen. Bei der Tiefengeothermie handelt es sich um natürliche Wärme tief aus der Erde. Laut Finanzminister Martha Bauer könnten damit mindestens 500.000 Haushalte klimafreundlich beheizt werden. Außerdem soll CO2-Speicherung künftig unter strengen Auflagen möglich sein, aber nur dort, wo es umweltverträglich ist und wo die Sicherheit gegeben ist, so Martha Bauer. Zudem soll die CO2-Speicherung eng begrenzt werden auf 5% der gesamten Emissionen ab dem Jahr 2030. In Norditalien haben Diebe mehr als 3000 Flaschen teuren Rotwein gestohlen. Der Wert des berühmten gestohlenen Barolo-Rotweins wird auf mehrere hunderttausend Euro geschätzt. Der Einbruch in die Weinkellerei ist erst Tage später aufgefallen. Von den Tätern fehlt derzeit noch jede Spur. Und Österreich trifft beim Davis Cup Finalturnier im November auf Spanien. Die Spanier haben mit Carlos Alcaraz und mehreren weiteren Top 70 Spielern ein starkes Team. Österreich ist da eher der Außenseiter. Gespielt wird vom 24. bis 29. November in Bologna. Österreich ist zum zweiten Mal in Folge beim Finalturnier der besten 8 Teams dabei.
8: Es ist eine gemütliche Partie heute beim Wetter, also solange man drinnen ist. Draußen geht nämlich ein ziemlich kühler Wind bei grauem Himmel und 15 Grad in Wels und St. Pölten und 17 in Wien. Da tut sich auch nimmer viel, ein paar Regenschauer können vereinzelt noch mit dabei sein. Die Höchstwerte, die haben wir auch schon erreicht. Morgen wird es deutlich schöner, viel Sonne mit ein paar Wolken zwischendurch. Der Wind, der lässt auch ein bisschen locker mit 14 bis 21 Grad.
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8: Kurz nach 15 Uhr, wir schauen nach Oberösterreich zur A8 Richtung Wels. Zwischen Haag am Hausruck und Meckenhofen-Galsbach ist ein Unfall im Baustellenbereich passiert und der zweite Fahrstreifen ist deshalb gesperrt. Bitte aufpassen. In die andere Richtung, Richtung Passau, zwischen Pichelbad, Schallerbach und Haag am Hausruck, da gibt es einen Stau. Bitte hier auch ein paar Minuten mehr einplanen. Ansonsten alles gut, wir sehen auf eure Infos per WhatsApp 0664 820 2000.
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8: Mache ich erst die ein oder die andere Aufgabe? Wer holt am besten die Kids heute von der Schule ab? Muss ich noch einkaufen gehen? Und was soll ich denn überhaupt zum Abendessen machen heute? So viele Entscheidungen müssen wir jeden Tag treffen. Aber die Hit-Auswahl, die darf ich für euch übernehmen. Das nehme ich euch sehr gerne ab. Elisa Kahner hier. Sagt's mal, wie wär's mit einem richtig schönen 90er? Bisschen was Romantisches. Das ist Bon Jovi mit In These Arms.

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3: Es ist kurz vor 3:30 und da schauen wir nochmal nach Oberösterreich. Da ist auf der A8 ja ein Unfall passiert und zwar Richtung Wels zwischen Haag am Hausruck und Meckenhofen-Galsbach im Baustellenbereich. Da ist im Moment der zweite Fahrstreifen gesperrt und es dauert ein bisschen länger. Einen leichten Stau gibt es jetzt auch auf der A23 Richtung Hagran zwischen Favoriten und dem Handelskä. Der Grund ist im Moment noch nicht bekannt, schaut nach einer Verkehrsüberlastung aus. Plant einfach ein paar Minuten mehr ein. Ansonsten alles gut, wir zählen auf eure Infos per WhatsApp 0664820200.
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4: Mit Corinna Schachner. 78% der Oberösterreicher sprechen sich für einen deutlich schnelleren Ausbau der Windkraft aus. Das zeigt eine repräsentative Spektra-Umfrage im Auftrag der Grünen. Die Partei fordert daher, Beschleunigungsgebiete rechtssicher umzusetzen und eine Windkraftoffensive zu starten. Umweltlandesrat Stefan Kaineder.
5: Weg mit diesen Verbotszonen, die noch immer herumgeistern. Wir müssen massiv in die Beschleunigung beim Ausbau der Windräder investieren. Und die gute Nachricht, nicht nur für uns, sondern vor allem auch für FPÖ und ÖVP ist, das kann man Ihnen, glaube ich, wohlgemut zurufen, die Bevölkerung steht hinter euch, ihr braucht es nur mehr machen.
4: Sogar unter den Wählern der windkraftskeptischen FPÖ stimmen 64% der Aussage zu, dass Windkraft ein wichtiger Bestandteil des Energiemixes sei. Und bald wird's ernst. Österreich startet am Donnerstag in Linz gegen Israel in die Nations League. Österreichs Fußballnationalelf geht als Favorit ins Spiel. Radio Arabella, neue Nachrichten wieder in einer halben Stunde.
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0: Viel mehr kann man jetzt in 4 Sekunden nicht wirklich schaffen, oder? Aber da gibt es ein 6-jähriges Mädchen in China, die wird uns jetzt einfach mal knallhart auslachen. Lina Yunzi, so heißt sie, hat nämlich in der Zeit, in der wir vielleicht gerade mal kurz blinzeln, einen neuen Weltrekord aufgestellt. Sie hat diesen Rubik's Cube, diesen bunten Würfel, den man so drehen kann und den wir sicher alle schon mal versucht haben zu lösen und kläglich gescheitert sind, diesen Würfel hat sie unter 4,5 Sekunden gelöst.
1: Wow, wow, wow!
0: Ja, damit ist sie nicht nur die schnellste und jüngste Würfelentzauberin der Welt, sondern auch die erste weibliche überhaupt, die diesen Rekord bricht. Ja, das ist schon sehr cool. Unglaublich, wirklich. Die Mama sagt, sie übt schon seit sie ganz, ganz klein ist und das 2 bis 3 Stunden am Tag. Mittlerweile beherrscht die 6-Jährige über 1300 verschiedene Algorithmen zum Lösen dieses Würfels. Ja, und dann gibt's so Leute wie mich. Wir können uns nicht mal unsere 4 verschiedenen Passwortvarianten merken. Tja.
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ein paar Schluckerl Wasser trinken, ein paar Mal blinzeln, vielleicht kurz nachdenken, bevor man auf eine Frage antwortet. Das alles geht easy cheesy in 4-5 Sekunden, oder? Ja, müsste kein Problem sein. Radio Arabella hier am Dienstag, grüß euch. Aber für

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3: Mit Christina Adler. Trotz vieler Krisen und Unsicherheiten bleiben Österreichs kleine und mittlere Unternehmen überraschend optimistisch. Für die aktuelle KMU-Studie hat IMAS International 900 Unternehmen befragt. Das Ergebnis zeigt, dass 65% positiv auf die nächsten Jahre blicken. Es gibt aber durchaus Herausforderungen, etwa was die steigenden Energiepreise angeht, sagt uns Gerda Holzinger-Burgstaller, CEO der Erste Bank Österreich.
4: Aber es ist mittlerweile weniger das Thema, wie viel kostet diese Energie. Mittlerweile ist es aber sehr stark in eine Richtung gegangen, dass wir sagen, Unternehmerinnen und Unternehmer setzen sich damit auseinander, wie kann ich strukturell Energiekosten günstig in den nächsten Jahren beziehen, damit ich erfolgreich agieren kann.
3: Sorgen machen den Betrieben laut der Studie außerdem hohe Personalkosten, der Arbeitskräftemangel und zu viel Bürokratie. Nachdem sich die Koalition auf die Wehrdienstreform geeinigt hat, gibt es jetzt auch Fortschritt beim Zivildienst. Künftige Zivildiener sollen aus mehreren Möglichkeiten wählen können. 11 Monate am Stück, 2 zusätzliche Monate später oder 400 Stunden Ehrenamt innerhalb von 5 Jahren zu machen. Außerdem soll es künftig für alle Zivildiener eine verpflichtende Ausbildung geben. Für die Reform braucht es aber noch eine Zweidrittelmehrheit im Parlament. Nach dem Legionellenausbruch Ende Juli im Großraum Linz mit 3 Todesopfern hat die Staatsanwaltschaft die Ermittlungen gegen Unbekannt eingeleitet. Dabei geht es um den Verdacht auf fahrlässige Tötung. 32 Menschen sind bisher erkrankt. Die Suche nach der Infektionsquelle läuft. Mehr als 200 Wasserproben sind bereits untersucht worden. Bis jetzt konnte aber nur eine Quelle ausgemacht werden. Formel-1-Rennen werden im kommenden Jahr kürzer sein. Das hat die zuständige Kommission nun entschieden. 2 bis 3 Runden werden künftig bei den Rennen gestrichen, weil ein Grand Prix nicht mehr als 290 Kilometer ausmachen soll. Der Grund sind neue Regeln bei den Motoren. Den großen Preis von Österreich in Spielberg wird es nächstes Jahr übrigens vom 9. bis 11. Juli geben.
5: Okay, liebes Wetter, grau ist zwar jetzt nicht meine Lieblingsfarbe, aber gut, darf auch mal sein. Bei aktuell 16 Grad in Linz, 15 in Krems und 17 in Wien. Der restliche Nachmittag, der bleibt auch weiter so. Sonnenblinzler gibt's nur ganz selten, eher zieht nochmal eine kurze Regenwolke drüber. Morgen kommt aber schon wieder mehr Farbe ins Spiel mit Sonnenschein und viel weniger Wolken als heute. Der Wind schaltet auch einen Gang zurück und die Temperaturen steigen leicht an. Auf 14 bis 21 Grad geht's maximal auf.
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5: Kurz nach 16 Uhr, wir schauen nach Oberösterreich. A8 Richtung Wels. Da ist ja vor einiger Zeit ein Unfall passiert zwischen Haag am Hausruck und Meggenhofen-Galsbach. Da ist die Überholspur nach wie vor gesperrt. Bitte aufpassen. In Wien gibt es einen Stau auf der A23 Richtung Kagran zwischen Favoriten und dem Handelskai. Da dauert es ca. 10 Minuten länger momentan. Ansonsten kommt ihr gut voran. Wir zählen auf eure Infos gerne per WhatsApp 0664 820 2000.
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5: Der eine Kollege sitzt bei uns im kurzen T-Shirt da und lebt sein bestes Leben. Der andere hockt zusammengekaut mit der Steppjacke vom PC. Ja, willkommen in der Übergangszeit. Elisa Kahner hier, ich übrigens im Hoodie im Studio. Bin gut eingepackt, ich hoffe, ihr habt es auch fein. Aber nicht zu fein, weil jetzt gibt's einmal einen Wachrüttler. Das ist Madness mit einem richtig lässigen 80er.

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Eure Finger flitzen federleicht über die Tastatur. Die Tasks, die erledigen sich fast wie von selber. Es läuft heute. Dann ist der nächste Song hier genau der richtige für euch. Und auch für alle anderen, die so ein bisschen einen leichten Anschub noch brauchen. Nothing's Gonna Stop Me Now. Ein 80er auf Radio Arabella.

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4: Punkt 16.30 Uhr. Wir schauen nach Niederösterreich. A1 Richtung St. Pölten zwischen Losdorf und St. Pölten Süd. Da steht im Baustellenbereich ein defektes Fahrzeug am ersten Fahrstreifen. Bitte vorsichtig fahren. Oberösterreich. A7 Richtung Linz. Hier gibt es Stau zwischen dem Knoten Linz, Hummelhof und Franzosenhausweg. Circa 3 Kilometer lang. Dauert so circa 10 Minuten mehr. In Wien gibt es ebenfalls Stau. Wie könnte es anders sein? Natürlich auf der A23 Richtung Kagran. Zwischen dem Knoten Inzersdorf und Handelskei und der Unterflurtrasse Laberg. Hier dauert es 10 bis 15 Minuten länger. Ein kürzerer Stau auf der A4 Richtung Wien zwischen der Landesgrenze Wien-Niederösterreich und dem Knoten Prater. Auch hier ein paar Minuten mehr einplanen. Ansonsten geht's gut voran. Wir zählen auf eure Infos bei WhatsApp 0664 820 2000.
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5: Mit Corinna Schachner. Wärme aus der Erde soll Österreichs Haushalte heizen. Die Regierung will im Herbst ein Gesetz für mehr Tiefengeothermie beschließen. Damit könnten laut Finanzminister Markus Marterbauer 500.000 Haushalte klimafreundlich gewärmt werden. Die Österreicher haben heuer weniger und kürzer Urlaub gemacht. Im ersten Halbjahr waren es rund 11,6 Millionen Urlaubsreisen. Auch die Urlaubsdauer ist dabei gesunken. Dafür haben die Geschäftsreisen zugelegt und bei Urlauben im Ausland war Italien wieder das beliebteste Reiseziel. Und in Norditalien haben sich Diebe ordentlich mit Wein eingedeckt. Mehr als 3000 Flaschen Barolo sind aus einer Kellerei verschwunden. Der Wert mehrere 100.000 Euro. Von den Tätern fehlt jede Spur. Radio Arabella, neue Nachrichten wieder in einer halben Stunde.
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1: Mit Christina Adler. Signa-Gründer Rene Benko ist heute am Landesgericht Innsbruck erneut schuldig gesprochen worden. Er wurde wegen betrügerischer Krieder zu 30 Monaten Haft verurteilt. Im Zentrum des Prozesses stand eine Mietvorauszahlung von rund 360.000 Euro für eine Villa in Innsbruck, die Benko am Konkurs vorbeigeschoben haben soll. Das Urteil ist noch nicht rechtskräftig. Krisen und Kriege auf der Welt beeinflussen auch unser Einkaufsverhalten. Zu diesem Schluss kommt eine aktuelle Analyse von YouGov im Auftrag der Agrarmarkt Austria. Mehr als jeden dritten Euro geben die Menschen mittlerweile für Lebensmittel aus, die in Aktion sind. Besonders Haushalte mit Kindern und mittleren Einkommen überlegen sich vorher ganz genau, was sie wirklich brauchen, sagt uns AMA-Marketing-Chefin Christina Muttenthaler-Siepeck.
2: Auch Großpackungen verlieren an Relevanz. Es werden aktiv Preisvergleiche durchgeführt, was aber nicht heißt, dass die Qualität oder die Frische oder die Herkunft an Bedeutung verloren hat, sondern dass unter dem Strich zusammengefasst geht es darum, ich möchte mit meinem vorhandenen Haushaltsbudget den bestmöglichsten Gegenwert.
1: 3/4 aller Österreicherinnen und Österreicher sagen, dass Lebensmittel aus Österreich für sie qualitativ am besten sind. Trotz steigender Preise haben Bio-Lebensmittel mit 13% im ersten Halbjahr ein All-Time-High erreicht. Damit mehr Tiefengeothermie genutzt werden kann, will die Regierung im Herbst ein neues Gesetz auf den Weg bringen. Bei der Tiefengeothermie handelt es sich um natürliche Wärme tief aus der Erde. Laut Finanzminister Martha Bauer könnten damit mindestens 500.000 Haushalte klimafreundlich beheizt werden. Außerdem soll CO2-Speicherung künftig unter strengen Auflagen möglich sein, aber nur dort, wo es umweltverträglich ist und wo die Sicherheit gegeben ist, so Martha Bauer. Zudem soll die CO2-Speicherung eng begrenzt werden auf 5% der gesamten Emissionen ab dem Jahr 2030. Weil KI-Systeme sich immer schneller weiterentwickeln, fordern 22 Staaten jetzt strengere internationale Regeln. Am Rande der UNO-Generalversammlung in New York haben sie verbindliche Sicherheitsstandards für KI-Entwickler verlangt. Außerdem soll eine internationale Kontrollstelle entstehen. Hintergrund sind Berichte, laut denen neue KI-Systeme Sicherheitsvorkehrungen umgehen und auf fremde Computernetzwerke zugreifen können.
3: 13 Grad in Vöcklabruck, 14 in Horn und 17 in Wien momentan. Der Himmel, der hat jetzt doch noch mal ganz gut aufgemacht, vor allem über Wien. Und ja, mit Sonne und ein paar Wolken geht's durch den restlichen Nachmittag. Morgen sehen wir den Himmel wieder öfter. Somit gibt's auch mehr Sonnenschein mit weniger Wolken und Höchstwerten zwischen 14 und 21 Grad.
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3: Kurz nach 17 Uhr, da schauen wir als erstes nach Niederösterreich. Da ist nämlich ein Unfall passiert auf der A4 Richtung Flughafen zwischen dem Knoten Schwechat und Flughafen Wien-Schwechat. Da ist ein Unfall eben mit mehreren Fahrzeugen passiert. Mehrere Fahrstreifen sind da blockiert. Bitte aufpassen. Oberösterreich, A7 Richtung Linz. Da gibt es Stau zwischen dem Knoten Linz, Hummelhof und dem Franzosenhausweg. Dann schauen wir noch nach Wien. Auch hier gibt es Stau, ganz typisch auf der A23 Richtung Kagran, zwischen dem Knoten Inzersdorf und dem Handelskai. Ein bisschen mehr Zeit einplanen. Ansonsten geht es aber eh gut voran. Wir zählen auf eure Infos. Sollte noch was sein, bitte per WhatsApp 0664 820 2000.
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3: Café Nummer 4 dampft da jetzt gerade vor mir. Um ehrlich zu sein, das Wetter, das hat heute irgendwie schon ein bisschen runterzahlt, oder? Also zumindest, wenn man noch arbeiten muss. Vielleicht habt ihr ja ein bisschen mehr Glück und ihr seid schon zu Hause oder zumindest auf dem Weg dorthin. Alle anderen, wir ziehen jetzt einfach gemeinsam weiter durch. Überhaupt kein Problem. Fleetwood Mac is here to help mit einem richtig coolen 80er.

offenes Fenster beim Autofahren, Sonne im Gesicht und das Gefühl von Freiheit. Genau das verkörpert der nächste Hit hier. Falls ihr gerade eine Prise Sommer gebrauchen könnt, laut aufdrehen. Das ist Steve Winwood mit einem 80er. 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
2: Punkt 5:30. Es ist einiges los. Wir starten in Niederösterreich. Wir schauen zur A4 Richtung Budapest zwischen dem Knoten Schwechat und dem Flughafen. Da ist ein Unfall passiert, eh schon vor einiger Zeit. Die beiden rechten Fahrstreifen sind mittlerweile gesperrt und es staut sich ziemlich. Circa 30 Minuten braucht er da länger, Tendenz steigend. Im Zusammenhang damit Stau auch auf der S1 Richtung Schwechat zwischen dem Tunnel Randersdorf und dem Knoten Schwechat. Da ist es aber noch nicht so schlimm, circa 10 Minuten mehr ist da zum Einplanen. Oberösterreich, A7 Richtung A1, Stau zwischen der Industriezeile und dem Knoten Linz, da dauert es 10 Minuten länger. Und in Wien, natürlich auf der Südosttangente, ebenfalls Stau Richtung Kagran, zwischen der Hansenkurve und dem Knoten Prater, ca. 20 Minuten mehr. Ansonsten geht's gut voran, wir zählen auf eure Infos per WhatsApp 0664 820 2000.
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4: Mit Corinna Schachner. Wärme aus der Erde soll Österreichs Haushalte heizen. Die Regierung will im Herbst ein Gesetz für mehr Tiefengeothermie beschließen. Damit könnten laut Finanzminister Markus Marterbauer eine 500.000 Haushalte klimafreundlich gewärmt werden. Die Österreicher haben heuer weniger und kürzer Urlaub gemacht. Im ersten Halbjahr waren es rund 11,6 Millionen Urlaubsreisen. Auch die Urlaubsdauer ist dabei gesunken. Dafür haben die Geschäftsreisen zugelegt und bei Urlauben im Ausland war Italien wieder das beliebteste Reiseziel. Und in Norditalien haben sich Diebe ordentlich mit Wein eingedeckt. Mehr als 3000 Flaschen Barolo sind aus einer Kellerei verschwunden. Der Wert mehrere 100.000 Euro. Von den Tätern fehlt jede Spur. Radio Arabella, neue Nachrichten wieder in einer halben Stunde.
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0: Radio Arabella hier am Dienstag. Der Michael aus Falkenbruck hat sich bei uns gemeldet und er fragt, Ma, könnte ich nicht bei euch einmal bei diesem einen coolen Quiz mitspielen? Dieses eine, wo man nur falsche Antworten geben darf. Ja, natürlich, sehr gerne darfst du. Wird sofort weitergeleitet an den Quizmaster höchstpersönlich, Bernhard Griewitz. Jetzt ist einmal jemand anders dran.
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3: Patrick aus Bad Vilschau in Niederösterreich, was ist denn dein Lieblingsgetränk?
4: Coca-Cola.
3: Okay, und wie viel trinkst du da? Was würdest du sagen?
4: Na, maximal eine Flasche am Tag, also einen halben Liter.
3: Ja, dann spielen wir jetzt mal nur Falsches richtig. Glaube ich, ist genauso gut. 30 Sekunden lang jede Frage falsch beantworten. Ab jetzt. Wie viele Beine hat ein Hund normalerweise?
4: 7.
3: Wie viele Seiten hat ein Viereck normalerweise?
4: 3.
3: Ein österreichischer Sänger heißt Reinhard.
4: Ambros.
3: Welche Jahreszeit folgt direkt auf den Winter?
4: Herbst.
3: Welches Gemüse ist die Hauptzutat von Ketchup?
4: Senf.
3: Wie viele Daumen hast du auf einer Hand?
4: 4.
3: Alles falsch, so schnell geht's, geschafft.
4: Das war's. Okay, super.
3: So, kurzes Abschlussfazit, wie ist das jetzt für was?
4: Das war eigentlich gar nicht so einfach. Am Ende des Tages, wenn ich das dann höre, dann bin ich sicher stolz.

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5: Mit Christina Adler. Da Einkaufen immer noch teuer ist, greifen die Menschen in Österreich immer öfter zu Rabattaktionen. Inzwischen fließt etwa jeder dritte Euro im Lebensmittelhandel in Aktionsware. Das zeigt eine aktuelle Analyse von YouGov im Auftrag der Agrarmarkt Austria zum Einkaufsverhalten. Und hier zeichnen sich derzeit zwei Trends ab, erklärt uns YouGov-Meinungsforscherin Clara Fichtenbauer.
6: Auf der einen Seite wird ganz bewusst versucht zu sparen. Das heißt, man vergleicht die Preise,

0: ist bereit, in mehrere Geschäfte zu gehen, um wirklich hier günstig einzukaufen. Und auf der anderen Seite gibt es ein ganz großes Bedürfnis, einen großen Wunsch nach Genussmomenten, nach einer Auszeit aus dieser Permakrise, in der wir leben.
1: Trotz Aktionen greifen die meisten noch zu Qualitätsprodukten, vor allem Bio. Hier haben Bioprodukte im ersten Halbjahr mit 13% ein Allzeithoch erreicht, sagt die AMA. Nachdem ein Haus in der Wiener Innenstadt teilweise eingestürzt ist, sucht die Feuerwehr immer noch nach einer vermissten Frau. Noch ist unklar, ob sie sich zum Unfallzeitpunkt tatsächlich im Gebäude aufgehalten hat, sagt uns die Berufsfeuerwehr Wien. Da das Haus bereits sehr instabil ist, wird die Suche auch für die Einsatzkräfte zunehmend gefährlicher. Warum das Gebäude eingestürzt ist, ist derzeit noch unklar. Die Polizei hat die Ermittlungen aufgenommen. Signa-Gründer Rene Benko ist heute am Landesgericht Innsbruck erneut schuldig gesprochen worden. Er wurde wegen betrügerischer Krida zu 30 Monaten Haft verurteilt. Im Zentrum des Prozesses stand eine Mietvorauszahlung von rund 360.000 Euro für eine Villa in Innsbruck, die Benko am Konkurs vorbeigeschoben haben soll. Das Urteil ist noch nicht rechtskräftig. Das neue Museum des Star Wars-Schöpfers George Lucas hat heute seine Türen in Los Angeles eröffnet. Das Lucas Museum of Narrative Art zeigt auf gut 9000 Quadratmetern rund 1300 Objekte, darunter Filmrequisiten, Comics, Originalkostüme und auch Kunstwerke etwa von Frida Kahlo oder Banksy.
2: Der Tag heute geht mal abwechselnd bewölkt und noch mit ein paar letzten Sonnenstrahlen zu Ende. Die Nacht ist dann meist klar. Hier und da bildet sich auch etwas Nebel und im Mühlviertel, da kann es sogar auf bis zu minus 1 Grad runtergehen und es kann leichten Frost geben. Der erste dieses Jahr, also nicht dieses Jahr, aber in dieser Saison. Ansonsten stehen wir bei Tiefstwerten zwischen 11 bis 3 Grad. Morgen überwiegt aber eh schon wieder der Sonnenschein, so ab mittags. Und der Wind, der beruhigt sich auch wieder und es geht auf 14 bis 21 Grad drauf.
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2: Kurz nach 18 Uhr, wir schauen nach Niederösterreich. Der Stau auf der A4 Richtung Budapest zwischen dem Knoten Schwechat und dem Flughafen, der löst sich langsam auf. Das sind nach wie vor nämlich die beiden rechten Fahrstreifen nach einem Unfall gesperrt. Im Zusammenhang damit gibt es einen leichten Stau auf der S1 Richtung Schwechat zwischen dem Tunnel Randersdorf und dem Knoten Schwechat. Und dann schauen wir noch nach Wien, denn da gibt es natürlich Stau auf der Tangente in Richtung Kagran zwischen der Hansenkurve und dem Knotenprater. Circa 20 Minuten dauert es da länger. Wir zählen auf eure Infos per WhatsApp 0664 820 2000.
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2: Sagt mal, sind eigentlich eure Social Media Feeds momentan auch voller Herbstsuppen und Eintopfrezepten? Bei mir ist das gerade richtig extrem. Also der Algorithmus, der springt halt auch sofort drauf, wenn man mal zwei so Suppenvideos hintereinander liked. Also ich weiß schon, glaube ich, womit ich mir die Herbstabende vertreiben werde heuer. Mit Eintopf und guter Musik natürlich. Jetzt wird es erstmal italienisch. Das ist Gianna Nannini.

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Er ist in eine streng katholische Schule gegangen und musste dort regelmäßig zur Beichte gehen. Und genau diese Zeit hat diesen Song hier inspiriert. Das sind die Pet Shop Boys auf Radio Arabella mit einem Hit aus 1987.

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12: 18:30 Uhr haben wir es und das ist eine ganz

0: wichtige Meldung für Oberösterreich. Bitte Achtung auf der A9 Richtung Voralpenkreuz. Zwischen Spitalpüren und Windischgarsten sind Personen auf der Fahrbahn unterwegs. Bitte fahrt da ganz, ganz besonders vorsichtig. Und in Wien gibt es noch einen Stau. 20 Minuten länger dauert es auf der Tangente in Richtung Kagran zwischen der Hansson-Kurve und dem Knoten Prater. Ansonsten ist aber alles gut. Wir zählen auf eure Infos per WhatsApp 0664 820 2000.
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2: Mit Corinna Schachner. Die InnoTrans in Berlin ist heute gestartet, mit dabei die Voestalpine. Sie zeigt neue Lösungen für moderne Bahnstrecken, von Schienen und Weichen bis zu digitaler Sensorik. Gleichzeitig baut die Voestalpine ihre Präsenz in Nordamerika aus. In Kanada entsteht ein neues Werk mit rund 30 Arbeitsplätzen. Ein 33-jähriger Slowene ist im Bezirk Kirchdorf wegen Dealerei festgenommen worden. Er soll einem 22-Jährigen während einer Autofahrt Amphetamin angeboten haben. Der junge Mann hat daraufhin die Polizei verständigt. Die hat bei einer Kontrolle dann Amphetamin und 40 Tabletten gefunden. Mobbing ist für viele Schulen in Oberösterreich ein großes Thema. Rund 1500 Anfragen bekommt die Kinder- und Jugendanwaltschaft jedes Jahr dazu. Deshalb bietet die Organisation eine neue Broschüre für Schulklassen an mit konkreten Tipps für Lehrkräfte. Radio Arabella, neue Nachrichten wieder in einer halben Stunde.
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0: Ab und zu sind wir ja mal wo vorne mit dabei. Österreich muss sich absolut nicht verstecken. Unsere Unis sind ziemlich gut. Unsere Landeshauptstadt ist seit vielen Jahren in den Top 5 der lebenswertesten Städte mit dabei. Und jetzt gibt's wieder was Neues.
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0: Die Austrian Airlines hat es diesmal auf Platz 1 geschafft. Und zwar in der Kategorie Best Cabin Crew. Weltweit schaffen wir es auf Platz 19 und wir sind als einzige europäische Fluglinie in den Top 20 überhaupt mit dabei. Also das ist wirklich nicht schlecht. Ich persönlich glaube ja, dass vor allem die beruhigende Musik, die da immer spielt in der Kabine, auch wirklich ihren Teil dazu beigetragen hat, weil der Donauwalzer, der ist einfach so dermaßen herrlich beruhigend. Sehr clever ausgewählt.

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14: Im Studio Christina Adler. Dass Österreich für 2027 und 2028 einen Sitz im UNO-Sicherheitsrat ergattert hat, interessiert die Bevölkerung eher mittelmäßig. Das Gallup-Institut hat die Österreicherinnen und Österreicher gefragt, wie wichtig ihnen die Mitgliedschaft eigentlich ist. Und nur für 6 von 10 Befragten hat der Sitz im Sicherheitsrat eine Bedeutung. Bei den jüngeren Befragten, den unter 30-Jährigen, ist die Quote mit 3/4 etwas höher. Gleichzeitig wissen nur wenige genauer über das mächtigste politische Gremium der UNO Bescheid. Von Österreich wünschen sich die Befragten vor allem, dass sie sich für den Frieden in internationalen Konflikten einsetzt. Nachdem sich die Koalition auf die Wehrdienstreform geeinigt hat, gibt es jetzt auch Fortschritt beim Zivildienst. Künftige Zivildiener sollen aus mehreren Möglichkeiten wählen können. 11 Monate am Stück, 2 zusätzliche Monate später oder 400 Stunden Ehrenamt innerhalb von 5 Jahren zu machen. Außerdem soll es künftig für alle Zivildiener eine verpflichtende Ausbildung geben. Für die Reform braucht es aber noch eine 2/3-Mehrheit im Parlament. In nur etwas mehr als 4 Sekunden hat ein 6-jähriges Mädchen in China für einen Zauberwürfel gebraucht. Damit hat sie den bisherigen Frauenweltrekord gleich 2-mal gebrochen.

0: Die Sechsjährige trainiert täglich 2 bis 3 Stunden und beherrscht mehr als 1300 verschiedene Lösungsmöglichkeiten.
1: Egal, ob es bei euch gerade bewölkt ist oder nicht, von der Sonne sehen wir halt nicht mehr viel. Bei aktuell 13 Grad in Linz, 11 in St. Pölten und 14 in Wien. Die Nacht heute wird teilweise recht frisch, vor allem im Mühlviertel. Das sind bis zu -1 Grad zum ersten Mal in dieser Saison möglich. Ansonsten sind es eher so zwischen 11 und 3 Grad, also nicht ganz so schlimm, mit einem freien Himmel und ab und zu etwas Nebel.
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1: Kurz nach 19 Uhr und auf den Straßen ist alles gut. Wir zählen auf eure Infos, solltet ihr noch was sehen, bitte gern per WhatsApp 0664 820 2000.
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1: Die Tag-Nacht-Gleiche steht an. Morgen sind Tag und Nacht am ersten gleich lang. Und ab jetzt werden die Tage dann wieder kürzer und die Abende verkuschelter. Die Musik, die bleibt im Herbstfeierabend natürlich konsequent großartig. Das kann ich euch auf jeden Fall versprechen. Das hier ist jetzt George Michael mit einem 80er.

das Herzschmerz auch richtig cool klingen kann. Das beweisen euch jetzt die Fine Young Cannibals. Leiden mit gutem Beat sozusagen. Ein 80er auf Radio Arabella.

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6: Auf den Straßen geht's um kurz vor 7:30 gut voran. Es sind uns keine Probleme gemeldet worden. Kommt gut und sicher nach Hause.
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0: 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Das kann zum Beispiel so klingen.
2: Letztes Jahr im Dezember haben wir uns in der Wiener Stadthalle

alle Flashdance angeschaut, das Musical, das war richtig bombastisch, also waren tolle Eindrücke. Das ist das, was ich mit dem Song verbinde. Und wenn wir heute so im Freundeskreis beieinander sitzen und es wird das Lied gespielt und wir hören das, da hält uns auch einfach nichts mehr auf die Sitze.

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8: Im Studio Christina Adler. Signa-Gründer Rene Benko ist heute am Landesgericht Innsbruck erneut schuldig gesprochen worden. Er wurde wegen betrügerischer Krieder zu 30 Monaten Haft verurteilt. Im Zentrum des Prozesses stand eine Mietvorauszahlung von rund 360.000 Euro für eine Villa in Innsbruck, die Benko am Konkurs vorbeigeschoben haben soll. Das Urteil ist noch nicht rechtskräftig. Nach dem Legionellenausbruch Ende Juli im Großraum Linz mit 3 Todesopfern hat die Staatsanwaltschaft die Ermittlungen gegen Unbekannt eingeleitet. Dabei geht es um den Verdacht auf fahrlässige Tötung. 32 Menschen sind bisher erkrankt. Die Suche nach der Infektionsquelle läuft. Mehr als 200 Wasserproben sind bereits untersucht worden. Bis jetzt konnte aber nur eine Quelle ausgemacht werden. Noch etwa einen Monat und dann ist es schon wieder an der Zeit, die Winterreifen aufzuziehen. Bei einem neuen Winterreifentest des ÖRMTC gab es da ein recht durchwachsenes Ergebnis. Von 32 getesteten Reifen haben nur 6 mit gut abgeschnitten. 8 sind mit einem glatten nicht genügend durchgefallen. Die größten Sicherheitsunterschiede zeigen sich auf nasser Fahrbahn. Hier fallen viele Modelle deutlich ab. Außerdem seien bekannte Markennamen nicht mehr gleichzeitig eine Qualitätsgarantie.
9: Das wird teilweise eine richtig knackig kalte Nacht heute. Zum ersten Mal in dieser Saison bis zum minus 1 Grad möglich, eher aber nur im Müllviertel. Da ist schon erster Frost möglich, also da kann man sich schon überlegen, ob man jetzt die wärmeren Decken rausholt. Ansonsten ist es eher so ein Tiefstwert um die 10 Grad in Wien und ansonsten bis zu 3 Grad. Morgen kehrt die Sonne wieder zurück, dazu gibt es ein paar Wolken zwischendurch und in der Früh kann es noch etwas nebelig sein. Tagsüber sollte es trocken bleiben mit 14 bis 21 Grad maximal.
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8: Im Studio Christina Adler. Signa-Gründer René Benko ist heute am Landesgericht Innsbruck erneut schuldig gesprochen worden. Er wurde wegen betrügerischer Krieder zu 30 Monaten Haft verurteilt. Im Zentrum des Prozesses stand eine Mietvorauszahlung von rund 360.000 Euro für eine Villa in Innsbruck, die Benko am Konkurs vorbeigeschoben haben soll. Das Urteil ist noch nicht rechtskräftig. Nach dem Legionellenausbruch Ende Juli im Großraum Linz mit 3 Todesopfern hat die Staatsanwaltschaft die Ermittlungen gegen Unbekannt eingeleitet. Dabei geht es um den Verdacht auf fahrlässige Tötung. 32 Menschen sind bisher erkrankt. Die Suche nach der Infektionsquelle läuft. Mehr als 200 Wasserproben sind bereits untersucht worden. Bis jetzt konnte aber nur eine Quelle ausgemacht werden. Noch etwa einen Monat und dann ist es schon wieder an der Zeit, die Winterreifen aufzuziehen. Bei einem neuen Winterreifentest des ÖRMTC gab es da ein recht durchwachsenes Ergebnis. Von 32 getesteten Reifen haben nur 6 mit gut abgeschnitten. 8 sind mit einem glatten nicht genügend durchgefallen. Die größten Sicherheitsunterschiede zeigen sich auf nasser Fahrbahn. Hier fallen viele Modelle deutlich ab. Außerdem seien bekannte Markennamen nicht mehr gleichzeitig eine Qualitätsgarantie.
9: Das wird teilweise eine richtig knackig kalte Nacht heute. Zum ersten Mal in dieser Saison bis zum minus 1 Grad möglich, eher aber nur im Mühlviertel. Da ist schon erster Frost möglich, also da kann man sich schon überlegen, ob man jetzt die wärmeren Decken rausholt. Ansonsten ist es eher so ein Tiefstwert um die 10 Grad in Wien und ansonsten bis zu 3 Grad. Morgen kehrt die Sonne wieder zurück, dazu gibt es ein paar Wolken zwischendurch und in der Früh kann es doch etwas nebelig sein. Tagsüber sollte es trocken bleiben mit 14 bis 21 Grad maximal.
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